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1: So, hallo, da sind wir zurück in der, ja, ich glaube jetzt schon dritten Stunde Remix. Ja, normalerweise müsste ja jetzt Michael kommen, aber ja, der wollte es mir heimzahlen, der ist jetzt schnell auf die Toilette gerannt. Nein, er hat nicht zu viel Kaffee getrunken. Ja, dritte Stunde Remix, wir sind immer noch da und begleiten euch ins Jahr 2019. Mit dabei haben wir die aktuellen Charts aus dem Jahr 2018 und die Charts aus den letzten 60 Jahren. So, und dann fangen wir, dann würde ich sagen, spielen wir auch direkt schon mal den nächsten Song. Ich weiß jetzt gar nicht, was jetzt als nächstes kommt. Dann nehmen wir mal Marshmello und Annemarie mit Friends auf Platz 10 aus dem Jahre 2018. Und ja, jetzt muss ich das hier alleine machen. Und ich sage einfach mal, ich freue mich.
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0: Clean Bandit bei Remix, der etwas anderen Radioshow. Heute sowieso sehr, sehr anders, denn wir haben eine Extra-Ausgabe zu Silvester. Jetzt hatte ich fast Weihnachten gedacht. Ja, was
1: Kopf. Bisschen zu spät.
0: Ein bisschen spät, ja. Ja, und wir haben ganz, ganz viel mit im Gepäck. Riesen-Mashups noch von den DJs, die wir rausgesucht haben. Mashup Germany mit seinem Top of the Pops haben wir schon gehört. Dann haben wir noch Robin Scott Harris. Und auch noch die DJs from Mars. Und du hast auch noch einen geilen Megamix gefunden.
2: Das stimmt. Moment. Den Namen raussuchen. Und zwar von DJ David. Ja. Und der hat ein Happy New Year 2019 Megamix gemacht.
0: Genau.
2: Ja, mit allen möglichen Party-Hits hat er schön was zusammen gemixt.
0: Gut, das spielen wir natürlich auch erst, wenn Happy New Year 2019 ist, ne? Logischerweise, ja. Wenn da so richtig abgefeiert wird. Und aber mit uns könnt ihr sowieso megamäßig abfeiern, denn wir haben die beste Musik aus dem Jahre 2018 mit dabei, nämlich die Top 20. Da haben wir auch schon eine ganze Menge gespielt, da sind wir schon auf Platz 8 angelangt. Und wir haben natürlich auch immer noch die größten Hits der letzten 60 Jahre mit im Gepäck. Und da haben wir auch noch ein paar Party-Hits, die wir natürlich auch noch spielen werden. Das alles noch vor dem Jahreswechsel. Und weitermachen wir mit Platz Nummer 8 des Jahres 2018.
2: Ja, und zwar ist es El Professor Bella Ciao.
0: Ja, das war ja auch, also wirklich, das hat ja auch nochmal so einen Hype ausgelöst, das Ding, ne?
2: Ja, das Wahnsinn. Ist ja für ihn richtig gut.
0: Gut. Dann machen wir Party damit, oder?
2: Ja, bitte.

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2: Jawohl, da sind wir mal wieder. Remix, die etwas andere Radioshow.
3: Hallihallo.
2: Heute mit einer mega Extra-Ausgabe. Ihr merkt, es ist Silvester, es ist Party-Feeling angesagt und wir besorgen euch den Soundtrack für eure Party.
3: Genau. Wir hatten uns gesagt, wir machen nämlich eine Spezialsendung Remix und
2: genau.
3: Versüßen euch den Übergang in Richtung 2019.
2: Es ist schon krass, 2019, das Jahr ist schon wieder rum, das ist ja Wahnsinn.
3: Es ist unglaublich, wie schnell das geht.
2: Was wir uns fürs neue Jahr vorgenommen haben oder auch nicht und was wir für Musik spielen, naja, das ist eine riesen Überraschung. Wir haben uns auf jeden Fall einiges Tolles rausgesucht.
3: Ja, auf jeden Fall. Und das werden wir euch dann jetzt die nächsten Stunden dann mal präsentieren.
2: Genau, Stunden nämlich. Also wir gehen weit über Mitternacht hinaus. Mal schauen. Also 4 Stunden werden es mindestens. Aber ihr müsst uns auch noch ein bisschen länger tragen. Wobei jetzt keine Angst, wir machen keine Sendung in dem herkömmlichen Sinne. Wobei jetzt vielleicht auch einige traurig sind, wer weiß. Mit den ganzen vielen Rubriken und so. Ein paar packen wir vielleicht rein. Aber das meiste wird doch musiklastig sein. Wir haben ganz, ganz viele Mashups für euch vorbereitet mit den Hits des letzten Jahres. Wir lassen die großen DJs mal sprechen und ansonsten haben wir auch noch Musik sowieso an Bord und wir haben auch noch Musik an Bord, die wir beim letzten Mal schon vergessen haben, weil wir hatten nämlich noch Wunschlieder beziehungsweise nicht vergessen, das passt einfach nicht mehr in die Sendung.
3: Richtig, genau. Und bevor die Leute enttäuscht sind, werden wir die Musikwünsche natürlich dann auch nochmal erfüllen.
2: Genau, und das tun wir dann gleich sofort am Anfang, oder? Was hast du denn da?
3: Ja, können wir machen. Moment. Natürlich wieder nachgucken.
2: Ja.
3: Ja. Wünsche, Wunschliste, so. Und zwar hat sich letztes Mal noch Domenico hatte sich gewünscht von Gigi D'Agostino, L'amour tuyos.
2: Oho, gut. Das ist ja sofort so ein Partykracher. Also jetzt auf die Tanzfläche, rauf geht's und abfeiern jetzt mit Gigi D'Agostino und dann natürlich mit stundenlang Remix, die etwas andere Radioshow. Mit mir, mit Michael Klein-Lüttmer.
3: Und mit mir Dominik Brause.
2: Ja, und wie immer, was tun wir? Wir freuen uns.
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0: Dua Lipa und New Rules. Ihr hört Remix, die etwas andere Radioshow. Heute mit einer riesen Sondersendung. Wir feiern mit euch Silvester absolut. Das tun wir stundenlang. Ich, der Micha.
1: Und ich, der Dominik.
0: Genau, wir haben uns einiges vorgenommen für euch. Wir wollten mit euch eine riesen Silvesterparty feiern und das tun wir auch, nachdem wir Weihnachten hinter uns gelassen haben. Wie war Weihnachten für dich?
1: Ja, wunderschön.
0: Hast du ordentlich Geschenke bekommen?
1: Ja, sicher.
0: With the whole family.
1: With the whole family. And friends. And friends. Das ist cool. With the
0: whole. Okay. Ansonsten, also du Heiligabend mit Family verbracht?
1: Ja.
0: Genau. Ansonsten auch irgendwie außergewöhnliche Partys erlebt zu Weihnachten?
1: Oh, das ist außergewöhnlich, würde ich jetzt nicht sagen. Das ist das eigentlich relativ so lang. Okay, ja.
0: Also ich habe am zweiten Weihnachtsfeiertag Schlafzimmer gestrichen.
1: Ach schön! Ist das so eine Tradition bei euch?
0: Ja, ja. Es ist jedes Jahr ein Zimmer.
1: Ist schön. Ja, warum denn nicht? Also,
0: und dann auch noch
1: kannst du auch gerne vorbeikommen. Also.
0: Nee, also. Und das auch noch in quietschorange.
1: Oh. Mhm. Im Schlafzimmer?
0: Ja, ja.
1: Ach, meine Herren.
0: Damit die Orangenhaut auch Sinn macht.
1: Dann wird genau. Im Zimmer aber niemals dunkel.
0: Ja, so ungefähr. Genau. Ja, und ansonsten Geschenke bekommen?
1: Ja.
0: Ja, raus mit der Sprache.
1: Ja, ich habe von meiner Schwester habe ich was richtig Schönes bekommen.
0: Ja,
1: ich habe eine kleine Game Machine bekommen.
0: Eine was?
1: Eine Game Machine habe ich bekommen.
0: Was ist denn das?
1: Das ist kennst du auch die ganzen frühen diese Spielautomaten?
0: Ja, schon.
1: Ja. Und das gibt's halt in super klein, das ist halt so groß wie meine Hand ungefähr.
0: Ja.
1: Und da sind halt 240 von diesen Spielen drauf.
0: Ah!
1: Ich kann ja mal kurz anmachen, dann kannst du
0: ja,
1: mal
0: mach hören,
1: wie das sich anhört. Und das ist halt okay. So ein super kleines Teil und da kannst du das sind halt 240 Spiele raus. Ich habe mich sehr darüber gefreut.
0: 240? Besondere Spiele? Ja. Kenne ich da was von?
1: Ich kenne die selber, die meisten gar nicht.
0: Okay, weil ich finde es so witzig. Also ein Kumpel von mir, der hat mir auch geschrieben, dass er auch so eine Retro-Atari-Konsole gekriegt hat.
1: Mhm.
0: Mit so zig Spielen von früher. Und dann schickt er mir nämlich so ein Video. Kennst du das noch? Und das war so ein, also wenn du das heute noch siehst und dann sagst du, Gott, wie konnte man das gespielt haben?
1: Ja,
0: so eine blöde Fliege, die gegen eine Wand rannte und halt immer so Pixels auffressen musste. Das war eigentlich völlig sinnlos, dieses Spiel, aber okay. Ja, witzig.
1: Herrlich. Was hast du denn dann bekommen?
0: Eine, wahrscheinlich haben das ganz, ganz viele bekommen, denn das Ding war ja ausverkauft an allen Orten. Eine Switch.
1: Oh, schön.
0: Ja.
1: Denn der eine bekommt eine Atari, du bekommst eine Switch.
0: Ja,
1: schön.
0: Ja, ich glaube, ich habe also am zweiten Weihnachtsfeiertag, nachdem wir dann also das Schlafzimmer, weil das fertig war und so, habe ich mich so irgendwie so um, ja, so halb sechs oder so, habe ich mich dann halt davor gesetzt und habe dieses Pokémon gespielt, ne?
1: Ja, das neue.
0: Ich glaube, ich habe noch nie, also beziehungsweise noch nie, also das habe ich schon, natürlich habe ich früher natürlich sehr viel vor Videokonsole gehockt, aber so lange schon ewig nicht mehr. Also das waren jetzt, weiß ich glaube, bis nach halb zwölf oder so war es. Also so lange haben wir, glaube ich, noch nie. Es ist,
1: der ist schon sehr lange geschenkt her. Bekommst, ne?
0: Unfassbar.
1: Dann kann man da ordentlich Zeit reinstecken.
0: Das ist echt unglaublich. Naja. Mal ach, schauen, schön. Was die Zeit sonst noch so bringt. Aber Silvester haben wir auf jeden Fall was anderes zu tun.
1: Ja.
0: Nämlich heute hier zu sitzen.
1: Ja. Super.
0: Und gute Musik toll. Zu spielen. Wir haben gesagt, wir haben ein paar DJs, nämlich insgesamt drei Stück, rausgesucht, die sich immer battlen in Mashups und die immer mega geile Mashups machen und natürlich auch immer am Ende eines Jahres die Jahres-Mashups und da haben wir drei Stück rausgesucht, zum einen Mashup Germany, dann die DJs from Mars und Robin Scout Terrace. Sagen die dir was?
1: No. Ja, wir waren ja auch schon in unserer Sendung
0: genau,
1: das ein so oder andere Mal
0: richtig, zu hören. Ja. Mit welchem soll ich denn anfangen?
1: Ja, Mashup Germany fand ich eigentlich immer
0: cool, top. Ja.
1: Gut. Dann nehmen wir sehr viele Sachen, die mir sehr gut gefallen haben. Gut,
0: dann tun wir das doch. Dann spielen wir den Mashup des Jahres von Mashup Germany und der heißt ja ganz einfach Top of the Pops 2018. Haltet euch fest. Du auch?
1: Doch, ja.
0: Und dann kommt hier Mashup Germany. Du hast es dir gewünscht.
1: Ja, bitte.
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1: Genau, wir sind wieder zurück. Hier ist die zweite Stunde der Silvester-Ausgabe von Remix. Dominik ist jetzt mal gerade irgendwo hin. Der muss irgendwas machen, ich weiß es nicht. Wird uns sicherlich gleich verraten, was er machen wird. Gemacht hat. Wir machen mit Musik weiter, beziehungsweise ich. Wir haben ja die Charts der letzten Jahre durchforstet, 60 Jahre insgesamt. Und wir schauen in die Top 100 der erfolgreichsten Hits, nämlich nach den Partyhits schlechthin. Und da habe ich einen großen Partyhit gefunden. Ich bin mir sicher, da werden viele Leute mitsingen, mit tanzen und überhaupt. Die gute Kerstin Ott hat nämlich einen Titel für ihre Freundin kreiert, die immer lacht. Stereo Act an der Seite und schon ist der 57. erfolgreichste Hit aller Zeiten herausgekommen. Ja, und auf Platz 56 dann Madcon mit Glow, auch der Titel, ein mega, mega Party-Song. Also, zweite Stunde Remix, die etwas andere Radioshow. Im Moment freue ich nur ich mich, dass ihr dabei seid. Viel Spaß noch in den nächsten Stunden Remix Silvester Extra.
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0: Madcon und Glow waren das. Ja, genau. Ja, dann haben wir noch Remix, die etwas andere Radioshow. Und Dominik ist endlich wieder da.
1: Hallo, schönen guten Tag.
0: Ja. Ich musste gerade die Anfangsmoderation der zweiten Stunde alleine machen.
1: Oh. Toll. Dafür übernehme ich dann die nächste Stunde.
0: Okay. Und ich musste ganz alleine sagen, dass ich mich freue. So geht das gar nicht.
1: Echt?
0: Ja. Können wir das nachholen, bitte? Können wir das nachholen? Das ist ein Ritual, das jedes Mal gemacht werden muss. Ja. Also hier ist die zweite Stunde von Remix, der etwas anderen Radioshow. Wir freuen uns, dass ihr dabei seid. Quatsch, das war kacke. Nochmal. Hier ist die zweite Stunde von Remix, die etwas andere Radioshow. Es ist schön, dass ihr dabei seid und genau. Und 1, 2, 3. Wir freuen uns. Wir freuen uns auf jeden Fall.
1: Ja.
0: Ja.
1: Jetzt sogar zweimal.
0: Gut. Es ist die zweite Stunde Remix, das heißt, wir sind irgendwo zwischen 21 und 22 Uhr.
1: Ja.
0: Und so langsam steigt der Partypegel.
1: Das stimmt.
0: So langsam. Wenn ihr uns jetzt zuhört und mega Party macht, dann nehmt jetzt euer Getränk, würde ich sagen.
1: Ja.
0: In so einem bayerischen Festzelt würden sie jetzt spielen. Das würden sie nicht spielen. Ein Prosit, ein Prosit. Finde ich das auch?
1: Na?
0: Ach, das machen wir später. Das suchen wir gleich raus. Jetzt ist das Ding schon wieder zu Ende hier. So.
1: Oh.
0: Also wir haben die größten Party-Hits, wir haben aber auch noch die Hits des Jahres. Richtig?
1: Ja, des Jahres wird 18 Jahre.
0: Genau. Aber wir gucken noch ein bisschen in die Party-Charts rein, oder?
1: Ja, bitte.
0: Also ich war auf Platz 56 stehen geblieben.
1: Mhm.
0: Aber ich glaube, Platz 54 könnte man auch spielen als Party-Hit.
1: Ja. DJ Antoine mit The Beat Shakers Marcherie.
0: Ja. Kriegen wir hin. Aussprechen? Und doch, wenn ihr doch, nicht lieb doch. Seid, dann spiele ich auch noch Gerhard Wendland mit dem Mitternachtstango. Tanze mit mir in den Morgen. Oder aber auch Marianne Fasel und Marianne Opitz und Erich Storz. Sie singen nämlich Hohe Tannen. Also brav sein.
1: Das sagen wir so gar nicht. Weil wir die damals an die Partys gemacht haben.
0: Ja, das beweise ich dir gleich. Pass mal auf, du. Also. DJ Antoine featuring the Beat Shakers. Marcherie. Auf geht's.

0: hallo und herzlich willkommen zu eurem Top 20 Countdown mit Ted und Felix. Letzterer bin ich und Ted kommt gleich. In den nächsten zwei Stunden werfen wir wieder einen Blick auf die Verkaufscharts verschiedener deutscher Internetportale. Wir hören Neuzugänge in der ersten und die Top 20 in der zweiten Stunde. Und außerdem hören wir wie immer auch aktuelle Hits aus den Charts aus England und aus Amerika. Und wer ist da heute so alles dabei? Das verrät uns Ted.
1: Hallo, heute hören wir unter anderem neue Titel von Dido, Dennis Lloyd und ATB, aktuelle Hits von Ava Max, Mero und Love und natürlich unsere Nummer 1.
0: Ja, aber bevor es so richtig losgeht, noch ein Scheinblick zurück auf die drei bestplatzierten Titel der deutschen Downloadcharts aus der vergangenen Woche.
2: Number 3.
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0: Und das diesmal hier gestiegen und zwar von der 9 auf die Nummer 3. Das sind die Imagine Dragons und Bad Liar.
2: Number 2.

0: Und die ist sehr überraschend gestiegen. Und zwar von der 2 auf die Nummer 1 vor genau 7 Tagen, nachdem es bereits für 2 Wochen auf der Nummer 1 im November des vergangenen Jahres war. Da sind Lady Gaga und Bradley Cooper. Und der Hit, der heißt Shallow.
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0: Und das war der erste Neuzugang diese Woche in den deutschen Downloadcharts. Eingestiegen auf der Nummer 68. Das war Dennis Lloyd und Never Go Back.
1: Dennis Lloyd ist 25 Jahre alt. Er stammt aus Tel Aviv in Israel und heißt eigentlich Nir Tibur. Bekannt wurde er durch seinen Hit Nevermind, der 2016 erschien, aber erst 2018 auch in die deutschen Charts kommen konnte. Nach einem Jahr Pause erscheint nun mit Never Go Back seine erste Single 2019. Dennis Lloyd, Never Go Back.

Das hier ist eine Indie-Band, die kommt aus Oxford in England und dies ist dort ihr 8. Hit. Diese Woche eingestiegen auf der Nummer 70, das waren die Fools und Exits. Und dies bereits die 5. Single aus dem Album Staying at Tamara's von George Ezra. Diese Woche neu auf der 68, ein Lied über Pretty Shining People.

0: Der Titel ist neu auf der Nummer 59 diese Woche in den deutschen Download-Charts. Er stammt von ATB und Markus Schulz und er heißt Heartbeat.
1: ATB, der Thüringer André Tannenberger, veröffentlicht mit Heartbeat seine erste Single 2019. Als Partner hat er diesmal Markus Schulz dabei. Der ist 44 Jahre alt, stammt aus Eschwege und ist erfolgreicher DJ in Florida. Bekannt wurde er durch seine wöchentliche Radioshow Global DJ Broadcast, bei denen er viele prominente Gäste empfängt. ATB und Markus Schulz, Heartbeat.
0: Und dies hier wieder ein Neuzugang aus den Single-Charts aus England. Eingestiegen auf der 61. Wir hören Khalid und My Bad.
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1: So, hallo, da sind wir zurück in der, ja, ich glaube jetzt schon dritten Stunde Remix. Ja, normalerweise müsste ja jetzt Michael kommen, aber ja, der wollte es mir heimzahlen, der ist jetzt schnell auf die Toilette gerannt. Nein, er hat nicht zu viel Kaffee getrunken. Ja, dritte Stunde Remix, wir sind immer noch da und begleiten euch ins Jahr 2019. Mit dabei haben wir die aktuellen Charts aus dem Jahr 2018 und die Charts aus den letzten 60 Jahren. So, und dann würde ich sagen, spielen wir auch direkt schon mal den nächsten Song. Ich weiß jetzt gar nicht, was jetzt als nächstes kommt. Dann nehmen wir mal Marshmello und Annemarie mit Friends auf Platz 10 aus dem Jahre 2018. Und ja, jetzt muss ich das hier alleine machen. Und ich sage einfach mal, ich freue mich.
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0: Clean Bandit bei Remix, der etwas anderen Radioshow. Heute sowieso sehr, sehr anders, denn wir haben eine Extra-Ausgabe zu Silvester. Jetzt hatte ich fast Weihnachten gedacht. Ja, was
1: Kopf. Bisschen zu spät.
0: Ein bisschen spät, ja. Und wir haben ganz, ganz viel mit im Gepäck. Riesen Mashups noch von den DJs, die wir rausgesucht haben. Mashup Germany mit seinem Top of the Pops haben wir schon gehört. Dann haben wir noch Robin Scott Harris. Und auch noch die DJs from Mars. Und du hast auch noch einen geilen Megamix gefunden.
2: Das stimmt. Moment. Den Namen raussuchen. Und zwar von DJ David. Ja. Und der hat ein Happy New Year 2019 Megamix gemacht.
0: Genau.
2: Ja, mit allen möglichen Party-Hits hat er schön was zusammen gemixt.
0: Gut, das spielen wir natürlich auch erst, wenn Happy New Year 2019 ist, ne? Logischerweise, ja. Wenn da so richtig abgefeiert wird. Und aber mit uns könnt ihr sowieso megamäßig abfeiern, denn wir haben die beste Musik aus dem Jahre 2018 mit dabei, nämlich die Top 20. Da haben wir auch schon eine ganze Menge gespielt, da sind wir schon auf Platz 8 angelangt. Und wir haben natürlich auch immer noch die größten Hits der letzten 60 Jahre mit im Gepäck. Und da haben wir auch noch ein paar Party-Hits, die wir natürlich auch noch spielen werden. Das alles noch vor dem Jahreswechsel. Und weiter machen wir mit Platz Nummer 8 des Jahres 2018.
2: Ja, und zwar ist es El Professor. Bella Ciao.
0: Ja, das war ja auch, also wirklich, das hat ja auch nochmal so einen Hype ausgelöst, das Ding, ne?
2: Ja, das Wahnsinn. Ist ja für ihn richtig gutes Ding.
0: Gut. Dann machen wir Party damit, oder?
2: Ja, bitte.

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4: Jawohl, da sind wir mal wieder. Remix, die etwas andere Radioshow.
5: Hallihallo.
4: Heute mit einer mega Extra-Ausgabe. Ihr merkt, es ist Silvester, es ist Party-Feeling angesagt und wir besorgen euch den Soundtrack für eure Party.
5: Genau. Wir hatten uns gesagt, wir machen nämlich eine Spezialsendung Remix und
4: genau.
5: Versüßen euch den Übergang in Richtung 2019.
4: Es ist schon krass, 2019, das Jahr ist schon wieder rum, das ist ja Wahnsinn.
5: Es ist unglaublich, wie schnell das geht.
4: Was wir uns fürs neue Jahr vorgenommen haben oder auch nicht und was wir für Musik spielen, naja, das ist eine riesen Überraschung. Wir haben uns auf jeden Fall einiges Tolles rausgesucht.
5: Ja, auf jeden Fall. Und das werden wir euch dann jetzt die nächsten Stunden dann mal präsentieren.
4: Genau, Stunden nämlich. Also wir gehen weit über Mitternacht hinaus. Mal schauen. Also 4 Stunden werden es mindestens. Aber ihr müsst uns auch noch ein bisschen länger tragen. Wobei jetzt keine Angst, wir machen keine Sendung in dem herkömmlichen Sinne. Wobei jetzt vielleicht auch einige traurig sind, wer weiß. Mit den ganzen vielen Rubriken und so. Ein paar packen wir vielleicht rein. Aber das meiste wird doch musiklastig sein. Wir haben ganz, ganz viele Mashups für euch vorbereitet mit den Hits des letzten Jahres. Wir lassen die großen DJs mal sprechen und ansonsten haben wir auch noch Musik sowieso an Bord und wir haben auch noch Musik an Bord, die wir beim letzten Mal schon vergessen haben, weil wir hatten nämlich noch Wunschlieder beziehungsweise nicht vergessen, das passte einfach nicht mehr in die Sendung.
5: Richtig, genau. Und bevor die Leute enttäuscht sind, werden wir die Musikwünsche natürlich dann auch nochmal erfüllen.
4: Genau, und das tun wir dann gleich sofort am Anfang, oder? Was hast du denn da?
5: Ja, können wir machen. Moment. Natürlich wieder nachgucken.
4: Ja.
5: Ja. Wünsche, Wunschliste, so. Und zwar hat sich letztes Mal noch Domenico hatte sich gewünscht von Gigi D'Agostino L'Amour Trios.
4: Oho, gut. Das ist ja sofort so ein Partykracher. Also jetzt auf die Tanzfläche, rauf geht's und abfeiern jetzt mit Gigi D'Agostino und dann natürlich mit stundenlang Remix, die etwas andere Radioshow. Mit mir, mit Michael Klein-Luttmer.
5: Und mit mir Dominik Brause.
4: Ja, und wie immer, was tun wir?
5: Wir freuen uns.
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0: Dua Lipa und New Rules. Ihr hört Remix, die etwas andere Radioshow. Heute mit einer riesen Sondersendung. Wir feiern mit euch Silvester absolut. Das tun wir stundenlang. Ich, der Micha.
1: Und ich, der Dominik.
0: Genau, wir haben uns einiges vorgenommen für euch. Wir wollten mit euch eine riesen Silvesterparty feiern und das tun wir auch, nachdem wir Weihnachten hinter uns gelassen haben. Wie war Weihnachten für dich?
1: Ja, wunderschön.
0: Hast du ordentlich Geschenke bekommen?
1: Ja, sicher.
0: With the whole family.
1: With the whole family. And friends. Friends. Das ist cool. Yesterday was
0: Friends. Okay. Ansonsten, also du Heiligabend mit Family verbracht?
1: Ja.
0: Und genau. Ansonsten auch irgendwie außergewöhnliche Partys erlebt zu Weihnachten?
1: Oh, das ist ja außergewöhnlich, würde ich jetzt nicht sagen. Bei uns ist das eigentlich relativ so.
0: Also ich habe am zweiten Weihnachtsfeiertag Schlafzimmer gestrichen.
1: Ach schön! Ist das so eine Tradition bei euch?
0: Ja, ja. Es ist jedes Jahr ein Zimmer.
1: Schön. Ja, warum denn nicht? Also,
0: und dann noch
1: dieses Jahr kannst du auch gerne vorbeikommen. Also.
0: Nee, also. Und das auch noch in Quietsch-Orange.
1: Oh. Mhm. Im Schlafzimmer?
0: Ja.
1: Ach, meine Herren.
0: Damit die Orangenhaut auch Sinn macht.
1: Dann wird genau. Im Zimmer aber niemals dunkel.
0: Ja, so ungefähr. Genau. Ja, und ansonsten Geschenke bekommen?
1: Ja.
0: Ja, raus mit der Sprache.
1: Von meiner Schwester habe ich was richtig Schönes bekommen.
0: Ja,
1: habe eine kleine Game Machine bekommen.
0: Eine was?
1: Eine Game Machine habe ich bekommen.
0: Was ist denn das?
1: Das ist, kennst du auch die ganzen frühen, diese Spielautomaten?
0: Ja, schon.
1: Ja. Und das gibt's halt in super klein. Das ist halt so groß wie meine Hand ungefähr.
0: Ja.
1: Und da sind halt 240 von diesen Spielen drauf.
0: Ah!
1: Ich kann ja mal kurz anmachen. Dann kannst du
0: mal
1: wie das sich anhört. Und das ist halt so ein super kleines Teil. Und da kannst du das sind halt 240 Spiele raus. Ich habe mich sehr darüber gefreut.
0: 240? Besondere Spiele? Ja. Kenne ich da was von?
1: Ich kenne die selber, die meisten gar nicht.
0: Okay, weil ich finde es so witzig. Also ein Kumpel von mir, der hat mir auch geschrieben, dass er auch so eine Retro-Atari-Konsole gekriegt hat.
1: Mhm.
0: Mit so zig Spielen von früher. Und dann schickt er mir nämlich so ein Video. Kennst du das noch? Und das war so, also wenn du das heute noch siehst und dann sagst du, Gott, wie konnte man das gespielt haben?
1: Ja,
0: stimmt. So eine blöde Fliege, die gegen eine Wand rannte und halt immer so Pixels auffressen musste. Das war eigentlich völlig sinnlos, dieses Spiel. Aber okay. Ja, witzig.
1: Herrlich. Was hast du denn dann bekommen?
0: Eine, wahrscheinlich haben das ganz, ganz viele bekommen, denn das Ding war ja ausverkauft an allen Orten. Eine Switch.
1: Oh, schön.
0: Ja.
1: Denn der eine bekommt eine Atari, du bekommst eine Switch.
0: Ja,
1: schön.
0: Ja, ich glaube, ich habe also am zweiten Weihnachtsfeiertag, nachdem wir dann also dieses Schlafzimmer, weil das fertig war und so, habe ich mich so irgendwie so um... Ja, so halb sechs oder so, habe ich mich dann halt davor gesetzt und habe dieses Pokémon gespielt, ne?
1: Ja, das Neue.
0: Ich glaube, ich habe noch nie, also beziehungsweise nicht nie, also das habe ich schon, natürlich habe ich früher natürlich sehr viel vom Videokonsole gehockt, aber so lange schon ewig nicht mehr. Also das waren jetzt, weiß ich glaube, bis nach halb zwölf oder so war es. Also so lange haben wir, glaube ich, noch nie. Es ist,
1: das ist schon sehr lange. Ja, neue bekommst, ne?
0: Unfassbar.
1: Dann kann man da ordentlich Zeit reinstecken.
0: Das ist echt unglaublich. Naja. Mal schauen, was die Zeit sonst noch so bringt. Aber Silvester haben wir auf jeden Fall was anderes zu tun.
1: Ja.
0: Nicht heute hier zu sitzen.
1: Ja. Super.
0: Und gute Musik zu spielen. Wir haben gesagt, wir haben ein paar DJs, nämlich insgesamt drei Stück, rausgesucht, die sich immer battlen in Mashups. Und die immer mega geile Mashups machen. Und natürlich auch immer am Ende eines Jahres die Jahres-Mashups. Und da haben wir drei Stück rausgesucht. Zum einen Mashup Germany, dann die DJs from Mars und Robin Scout Terrace. Sagen die dir was?
1: No. Ja, wir waren ja auch schon in unserer Sendung
0: genau,
1: das ein so oder andere Mal zu hören. Ja.
0: Mit welchem soll ich denn anfangen?
1: Mashup Germany fand ich eigentlich immer
0: cool, top. Ja.
1: Gut. Dann nehmen wir sehr viele Sachen, die mir sehr gut gefallen haben. Gut,
0: dann tun wir das doch. Dann spielen wir den Mashup des Jahres von Mashup Germany und der heißt ja ganz einfach Top of the Pops 2018. Haltet euch fest. Du auch?
1: Doch, ja.
0: Und dann kommt hier Mashup Germany. Du hast es dir gewünscht.
1: Ja, bitte.
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0: Ich find's erstmal ganz witzig, aber was wollt ihr damit aussagen?
1: Slav, sag.
2: Hey, wartet, wo wollt ihr hin? 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

0: Das war Mashup Germany mit Top of the Pops 2018.
1: Ja, ihr hört Remix, die etwas andere Radioshow, und wir haben uns noch was ganz Besonderes ausgedacht. Nicht nur einfach geile Musik zu spielen, nein, nein, die muss auch fundiert und recherchiert sein.
0: Ja, sicher, so wie man es von uns kennt. Also das,
1: genau.
0: Ja.
1: Denn unsere Sendung ist ganz, ganz viel hohes Niveau.
0: Natürlich.
1: Bei uns freut sich das Niveau. Nee, aber wir schauen wirklich, also wir haben wirklich fundiertes Wissen, indem wir nämlich einfach eine Seite im Internet ausrufen und schon haben wir es.
0: Besser hätte man es nicht sagen können. Also,
1: genau, denn wenn wir schon bei einer Silvestersendung sind und so ein bisschen auch im Jahr zurückblicken, dann tun wir das natürlich musikalisch, weil das braucht man für eine Party. Und genau. Dann schauen wir natürlich in die Charts der Vergangenheit, oder?
0: Ja, bitte.
1: Sollen wir das tun?
0: Ja, bitte.
1: Wir gucken in die Top 20 rein. Ich muss euch allerdings sagen, da wir ja nichts vorbereitet haben und das uns gerade eben ausgedacht haben, während des letzten Liedes.
0: Schon das Niveau wieder umkennen.
1: Ja, genau, scheiße. Ja, gucken wir halt immer, was ich hier gerade so habe an Musik. Ansonsten tun wir das mal eben illegal downloaden und dann kriegen wir das auch hin. Ja, Platz 20 sagt uns Mr. Internet des Jahres 2018. Havanna.
0: Havanna. Ja.
1: Genau, das ist Camila Caballero featuring Young Thug. Ich hoffe, ich habe das jetzt richtig ausgesprochen.
0: Ich hätte es nicht anders gesagt.
1: Genau, und danach auf Platz Nummer 19 des Jahres 2018 Alvaro Soler mit La Cintura. Kriegen wir auch hin, ne?
0: Ja,
1: das haben wir, glaube ich, schon gespielt, oder?
0: Ja.
1: In so einer Remix-Version, oder?
0: Ja, ja, stimmt. Also jetzt schon so viele Lieder in unserer Sendung.
1: Ja, natürlich. Gut, legen wir los mit den Plätzen 20 und 19 des Jahres 2018. Und ja, viel Spaß, oder?
0: Ja, habt die Fahrt.

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1: Viele Wolken sind gerade am Start. Von Westen her kommen verbreitet Schauer rein und teils auch kräftige Gewitter. Im Südwesten kann es länger nass bleiben, während es in der Lausitz bis zum Nachmittag noch sonnig und trocken durchhält. Die Höchstwerte liegen heute zwischen 16 und 26 Grad. Bei Gewittern und in den Bergen sind Sturmböen möglich. Morgen dann Sonne und Wolken, ab und zu ein Schauer oder kurzes Gewitter, maximal 22 Grad.
2: EMR Radiodienst. Den aktuellen Verkehrsservice für deine Region findest du bei diversen Staumelde-Apps, bei Automobilclubs oder auf polizei.de. Wir wünschen dir eine gute Fahrt durchs EMR-Land. Komm gut an.
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0: Der Wahlherbst hat bereits begonnen mit der ersten Wahl in Sachsen-Anhalt. Zu diesem Thema passt auch der folgende Beitrag, denn unter dem Motto Made in Germany, Made by Vielfalt setzen sich Familienunternehmen für Demokratie und gesellschaftlichen Zusammenhalt ein. Doch wie sieht es eigentlich mit der politischen Stimmung in den Bundesländern aus, in denen jetzt noch gewählt wird? Mecklenburg-Vorpommern steht ja vor der Tür. Die Anka Grosser hat sich jetzt mal informiert.
1: Die Wahl in Mecklenburg-Vorpommern entscheidet nicht nur über die Zusammensetzung eines neuen Landtags. Sie macht auch sichtbar, wie die Menschen die politische Situation gerade erleben, erklärt Jochen Schmidt, der Direktor der Landeszentrale für politische Bildung im Bundesland.
2: Wenn Sie die Menschen fragen, wie findest du eigentlich die Demokratie, findest du das gut? Sagt die weit überwiegende Mehrheit, ja, finde ich super, will ich gerne weiter so haben. Aber die konkrete Ausgestaltung, das heißt die aktuelle Politik, auch Tagespolitik, wird wesentlich kritischer bewertet.
1: Bildung gehört seit Jahren zu den wichtigsten Themen für die Menschen im Land. Und auch wirtschaftliche Fragen stehen weit vorne.
2: Weil da wird es dann direkt an den eigenen Geldbeutel gehen. Denken Sie an die Tankstellensituation. Und immer noch, vielleicht nicht auf Platz 1, aber immer noch ein prominentes Thema ist das Thema Migration und Zuwanderung.
1: Auch wenn Mecklenburg-Vorpommern nur 1,6 Millionen Einwohner hat, hat die Landtagswahl dort eine große Strahlkraft. Das bestätigt auch Dr. Tim Mittelsten-Scheid, Vorsitzender des Made by Vielfalt e.V., in dem sich Familienunternehmen für Demokratie und gesellschaftlichen Zusammenhalt einsetzen.
3: Ich glaube, es ist eine Richtungswahl, um zu überlegen, in welche Richtung unser Land geht. Was ich im Moment feststelle, ist, dass viele Menschen ihre Sichtweise, mit der sie auf die Welt gucken, als die einzig mögliche sehen. Vielleicht muss man einfach manchmal aus seinem Schneckenhaus ein bisschen rauskommen und gucken, ob es für die Probleme, die man sieht, nicht andere Lösungen gibt, wenn man einen anderen Standpunkt einnimmt.
0: Wer sich vor der Wahl natürlich weiter informieren will, kann das selbstverständlich im Internet, auf der Webseite und auf den Social-Media-Kanälen von Made by Vielfalt e.V.
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1: Im Studio Holger Dilk, schönen guten Tag. In Deutschland kommt ein neuer Tankrabatt. Später soll eine Obergrenze für die Preise von Benzin und Diesel eingeführt werden. Das hat die Bundesregierung kurz vor den wichtigen Wahlen in Berlin und Mecklenburg-Vorpommern angekündigt. Einzelheiten von Anna Löwer.
2: Im ersten Schritt soll von Oktober bis Jahresende die Energiesteuer gesenkt werden. Das soll dafür sorgen, dass die Spritpreise um 17 Cent pro Liter runtergehen. Spätestens zum Jahreswechsel soll dann ein Preisdeckel eingeführt werden. Dafür sind aber noch Gespräche mit den Mineralölkonzernen nötig. Während etwa Spediteure oder Bauern die Pläne begrüßen, sind einige Wirtschaftsexperten skeptisch. Auch Verbraucherschützer sagen dazu, teuer und wenig zielgenau.
1: Der Streit um Grönland scheint erst einmal beendet zu sein. Die USA, Mutterland Dänemark und die autonome Insel selbst melden einen Durchbruch bei ihren Verhandlungen. Kommende Woche soll ein Abkommen dazu unterschrieben werden. Mehr von Daniel Bornberg.
3: Das soll den USA weitreichende Rechte auf der im Nordatlantik gelegenen größten Insel der Welt zusichern, um Russland oder China davon fernzuhalten. Dabei geht es um eine stärkere Militärpräsenz, aber auch wertvolle Bodenschätze dürften eine Rolle spielen. US-Präsident Trump hatte mehrfach gedroht, die Kontrolle über Grönland zu übernehmen. Den jetzt ausgehandelten Deal feiert er als großen Erfolg, wohl auch, um bei den Zwischenwahlen in den USA damit zu punkten.
1: Drohnenalarm am Flughafen Luxemburg, der hat seinen Betrieb vergangene Nacht kurzzeitig einstellen müssen. Die Drohnen wurden zunächst in der Nähe und dann direkt über dem Flughafen gesichtet. Als Vorsichtsmaßnahme wurde der Flugverkehr vorübergehend gestoppt. In diesen Minuten heißt es in München, Ortsapft ist. Das Oktoberfest hat damit offiziell begonnen. Zum größten Volksfest der Welt werden in den kommenden gut zwei Wochen wieder Millionen Besucher aus aller Welt erwartet. Für die Sicherheit sind hunderte Polizisten im Einsatz. Der VfB Stuttgart gegen Borussia Dortmund, das ist heute Abend das Topspiel der ersten Fußball-Bundesliga am Samstag. Bereits am Nachmittag gibt es die Duelle Frankfurt-Freiburg, Gladbach-Mainz, HSV Köln und Bremen-Augsburg. Eröffnet haben die Bayern den Spieltag mit einem 7:0 gegen Union Berlin.
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4: 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Sonne und Wolken gibt es heute Nachmittag, zwischendurch auch mal längere freundliche Phasen. In der Nordhälfte kann später gelegentlich ein Schauer runterkommen, südlich der Donau bleibt es meist trocken. Dazu werden es maximal 17 bis 23 Grad. Morgen in der Nordhälfte eher grau mit vereinzeltem Regen, sonst nach Nebel oft sonnig, bis 24 Grad.
0: EMR Radiodienst. Den aktuellen Verkehrsservice für deine Region findest du bei diversen Staumelde-Apps, bei Automobilclubs oder auf polizei.de. Wir wünschen dir eine gute Fahrt durchs EMR-Land. Komm gut an.
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0: Dein EMR am Freitag. 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Und danach geht's weiter mit der Partynacht ab 20 Uhr hier bei uns auf EMR. Die erste Wahl haben wir bereits hinter uns gebracht in Sachsen-Anhalt vor 2 Wochen. Jetzt steht die nächste auf dem Programm und zwar in Mecklenburg-Vorpommern. 2 richtungsweisende Wahlen. Die erste ist fulminant an die AfD gegangen. Wohin die zweite geht, werden wir kommenden Sonntag erfahren. Viele Familienunternehmen sorgen sich um den Wirtschaftsstandort Deutschland unter dem Motto Made in Germany, Made by Vielfalt. Machen Sie sich deshalb für Vielfalt und Demokratie stark. Warum beides wichtig für den wirtschaftlichen Erfolg ist, darüber hat sich Annabel Kopp mal informiert.
1: Die Initiative Made by Vielfalt ist aus der Sorge entstanden, dass Populismus und Extremismus in Deutschland stärker werden. Unternehmer möchten dem etwas entgegensetzen, erklärt Dr. Tim Mittelsten-Scheid, Vorsitzender des Made by Vielfalt e.V.
2: Die Grundlage jedes Wirtschaftens sind neue Ideen oder Produkte. Wir brauchen immer viele verschiedene Sichtweisen aus vielen verschiedenen Ecken. Das heißt, wir brauchen Menschen mit vielen verschiedenen Hintergründen, die gemeinsam auf ein Problem gucken, um dann eine Problemlösung zu entwickeln.
1: Viele Unternehmer wollen zudem weiter in Deutschland produzieren, an ihrem Heimatstandort bleiben und bewusst hier investieren. Aber
2: ich brauche, um zu investieren, langfristig konstante Bedingungen. Das heißt, wenn ich rechne, muss ich wissen, dass ich in 10 Jahren noch ungefähr die gleichen Bedingungen habe, damit mein Invest zurückkommt. Wenn ich Demokratie und Rechtsstaatlichkeit in Frage stelle, kann ich nicht mehr sicher sein, dass mein Invest zurückkommt und damit investiere ich nicht.
1: Die Initiative ist überparteilich und will vor den Landtagswahlen keine bestimmte Partei empfehlen. Stattdessen sollen sich Wählerinnen und Wähler bewusst machen, welche Folgen ihre Entscheidung haben kann.
2: Wenn ich nur eindimensional meine Sichtweise einnehme, sehe ich nicht, dass es viele andere Lösungen gibt. Vielleicht muss man einfach manchmal aus seinem Schneckenhaus ein bisschen rauskommen und gucken, ob es für die Probleme, die man sieht, nicht andere Lösungen gibt, wenn man einen anderen Standpunkt einnimmt.
0: Wer sich vor der Wahl weiter informieren will, findet mehr Informationen auf der Webseite und den Social-Media-Kanälen von Made by Vielfalt e.V.
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1: Rückenschmerzen vorbeugen, beweglicher werden oder chronischen Erkrankungen entgegenwirken. Für gesetzlich Versicherte übernehmen Krankenkassen häufig einen Teil oder sogar die gesamten Kosten für zertifizierte Präventionskurse. Besonders gefragt sind Bewegungskurse, auf die rund 63% aller Teilnahmen entfallen. Weitere 31% betreffen Angebote zum Stressmanagement. Ernährung und Suchtprävention spielen mit zusammen lediglich rund 6% eine untergeordnete Rolle. Auffällig ist zudem der hohe Frauenanteil. 77% der Teilnehmenden sind Frauen, nur 23% Männer. Viele Menschen wissen gar nicht, dass ihre Krankenkasse Präventionskurse finanziell unterstützt, sagt man beim Reha-Sport Deutschland e.V. Dabei bieten diese Kurse die Chance, die eigene Gesundheit aktiv zu stärken, bevor Beschwerden überhaupt entstehen. Präventionskurse nach § 20 SGB V sind darauf ausgerichtet, gesundheitlichen Risiken frühzeitig entgegenzuwirken. Dazu gehören Bewegungsangebote ebenso wie Angebote zur Stressbewältigung oder Kurse zum Thema gesunde Ernährung. Nach erfolgreicher Teilnahme können Versicherte einen Großteil der Gebühren oder sogar die vollständigen Kosten erstattet bekommen. Ein Grund für die bislang zurückhaltende Nutzung war nach Einschätzung des Reha-Sport Deutschland e.V., dass viele Versicherte und auch Ärztinnen und Ärzte geeignete Präventionsangebote vor Ort nur schwer finden konnten. Mit dem neuen Internetportal prävention-direkt-finden.de der zentralen Prüfstelle Prävention steht seit diesem Jahr erstmals eine bundesweite Datenbank mit mehr als 120.000 zertifizierten Präventionsangeboten zur Verfügung. Ärztinnen und Ärzte

0: können mit der Präventionsempfehlung gezielt auf entsprechende Kurse hinweisen. Prävention und Gesundheitsförderung gewinnen zunehmend an Bedeutung und sollen künftig einen noch größeren Stellenwert im Versorgungssystem einnehmen. Auch die aktuellen gesundheitspolitischen Reformbestrebungen verfolgen das Ziel, präventive Angebote stärker zu fördern und die Verantwortung des Einzelnen für die eigene Gesundheit zu stärken. So Reha-Sport Deutschland e.V. Von dieser Entwicklung profitieren auch Physiotherapiepraxen.
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3: Mit KI-Support. Sonne und Wolken gibt es heute Nachmittag, zwischendurch auch mal längere freundliche Phasen. In der Nordhälfte kann später gelegentlich ein Schauer runterkommen, südlich der Donau bleibt es meist trocken. Dazu werden es maximal 17 bis 23 Grad. Morgen in der Nordhälfte eher grau mit vereinzeltem Regen, sonst nach Nebel oft sonnig, bis 24 Grad.
4: EMR Radiodienst. Den aktuellen Verkehrsservice für deine Region findest du bei diversen Staumelde-Apps, bei Automobilclubs oder auf polizei.de. Wir wünschen dir eine gute Fahrt durchs EMR-Land. Komm gut an.
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Ein schönes Wochenende wünscht EMR. 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

0: Unter dem Motto Made in Germany, Made by Freedom setzen die Familienunternehmen für Demokratie und gesellschaftlichen Zusammenhalt ein. In den sozialen Medien ist Lilly Böhme als politische Gastgeberin und Analystin eine wichtige Anlaufstation dafür. Wie Instagram, TikTok und Co. die politische Stimmung mit Blick auf die Landtagswahlen in Deutschland beeinflussen, dazu hat sich Jonas Wohlbert mal schlau gemacht.
1: Soziale Medien haben verändert, wie politische Informationen verbreitet und wahrgenommen werden. Sie bieten die Möglichkeit, viele Menschen direkt und leicht zu erreichen, erklärt Lilly Böhme.
2: Social Media ist gleichzeitig Chance und Risiko. Die Chance ist, ich kann heute 100.000 Menschen in 90 Sekunden erklären, wie Regierungen gewählt werden. Das Problem heute, auf denselben Plattformen konkurrieren diese Erklärungen mit Empörung, Halbwahrheiten und mit einem 50-Sekunden-Clip ohne Kontext.
1: Gerade populistische Parteien verstehen es, diese Mechanismen für sich zu nutzen und politische Botschaften besonders einfach und emotional zu vermitteln. Doch Kritik an Parteien bedeutet nicht automatisch Kritik an der Demokratie.
2: Viele Menschen befürworten die Demokratie grundsätzlich, aber sie trauen den Parteien und politischen Institutionen eben nicht mehr zu, ihre ganz konkreten Probleme zu lösen. Viele haben das Vertrauen verloren, dass die Politik ihre Lebensrealität versteht, Probleme wirklich löst und Lasten fair verteilt.
1: Welche Bedeutung die Wahlen für den gesellschaftlichen Zusammenhalt haben, betont auch Dr. Tim Mittelsten-Scheid, Vorsitzender des Made by Vielfalt e.V., in dem sich Familienunternehmen für Demokratie und gesellschaftlichen Zusammenhalt einsetzen.
3: Ich glaube, es ist eine Richtungswahl, um zu überlegen, in welche Richtung unser Land geht. Und wir als Verein würden sagen, wählt, was ihr wollt. Wir werden keine Wahlempfehlungen rausgeben, aber macht euch klar, was eure Wahl bedeutet. Für euch, für euren Geldbeutel, für den Standort Deutschland, für euer Land und für eure Gesellschaft.
0: Und vor allem für eure Zukunft. Wer sich vor den Wahlen weiter informieren will, findet mehr Informationen auf der Webseite und den Social-Media-Kanälen von Made by Vielfalt e.V. und bei Klartext mit Lilly jeweils mit Bindestrich geschrieben. 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
1: Im Studio Holger Dilk, schönen guten Tag. Kurz vor den wichtigen Wahlen in Berlin und Mecklenburg-Vorpommern hat die Bundesregierung einen neuen Tankrabatt angekündigt. Später soll eine Obergrenze für die Preise von Benzin und Diesel eingeführt werden. Mehr von Anna Löfer.
2: Von Oktober bis Jahresende sollen die Energiesteuer gesenkt und die Spritpreise dadurch gedrückt werden um 17 Cent pro Liter. Die Kosten teilen sich Bund und Länder. Spätestens zum Jahreswechsel soll dann ein Preisdeckel eingeführt werden. Die Reaktionen fallen gemischt aus. Spediteure oder Bauern beispielsweise begrüßen die Pläne. Einige Wirtschaftsexperten und Verbraucherschützer sind allerdings skeptisch. Der Tenor: teuer und wenig zielgenau.
1: Ortsapft ist, in München hat am Mittag das diesjährige Oktoberfest begonnen. Zum ersten Mal wurde die Wiesn vom neuen grünen Oberbürgermeister Krause eröffnet. Das größte Volksfest der Welt ist jedes Jahr aufs Neue eines der Superlative. Dirk Justus.
3: Ja, so ist es. In den kommenden gut zwei Wochen werden wieder gut 6 Millionen Besucher aus aller Welt erwartet. Die Bierpreise sind in diesem Jahr nochmal etwas gestiegen und liegen zwischen 15 und 16 Euro pro Maß. Letztes Jahr gingen 6,5 Millionen über den Tresen. Dazu kommen Unmengen an Essen, etwa 130 Ochsen oder auch über 70.000 Schweinshaxen.
1: Auch Google meldet einen Sicherheitsvorfall mit seinem KI-Modell. Gemini hat mehrere Websites gehackt, teilte der Tech-Gigant mit. OpenAI und Anthropic hatten ähnliche Vorfälle gemeldet. Experten vermuten dahinter auch eine PR-Strategie, um potenzielle Investoren zu beeindrucken. Wegen des kostenspieligen Mautdebakels um Ex-Verkehrsminister Scheuer fordert der Steuerzahlerbund einen neuen Straftatbestand Haushaltsuntreue. Präsident Holznagel sagte dem Redaktionsnetzwerk Deutschland, der Gesetzgeber muss klare Regeln für politische Verantwortung schaffen. In der Fußball-Bundesliga steht heute das Duell zweier Champions-League-Teilnehmer an. Im Topspiel treffen Stuttgart und Dortmund aufeinander. Vorher spielen Frankfurt-Freiburg, Gladbach-Mainz, HSV-Köln und Bremen-Augsburg. Die Bayern haben gestern ja bereits mit 7:0 gegen Union Berlin gewonnen.
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4: Mit KI-Support. Sonne und Wolken gibt es heute Nachmittag, zwischendurch auch mal längere freundliche Phasen. In der Nordhälfte kann später gelegentlich ein Schauer runterkommen, südlich der Donau bleibt es meist trocken. Dazu werden es maximal 17 bis 23 Grad. Morgen in der Nordhälfte eher grau mit vereinzeltem Regen, sonst nach Nebel oft sonnig, bis 24 Grad.
0: EMR Radiodienst. Den aktuellen Verkehrsservice für deine Region findest du bei diversen Staumelde-Apps, bei Automobilclubs oder auf polizei.de. Wir wünschen dir eine gute Fahrt durchs EMR-Land. Komm gut an. 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

0: Dein EMR am Freitag. 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Spätestens seit dem Iran-Krieg ist das Thema fossile Energien und die Preise dazu ein Thema, das uns täglich bewegt. Vielleicht sollten wir als Antwort darauf einen Tag im Jahr vielleicht mal ein bisschen auf die fossilen Energien verzichten. Öl, Gas und Kohle zum Beispiel und das eigene Verhalten im Alltag hinterfragen. Das ist die Idee, die uns beim Abgasfreitag, der am 21. September stattfindet, leiten soll. Das Thema Mobilität bietet hier viele dauerhafte Möglichkeiten. Mehr dazu weiß jetzt mein Kollege Mike Wirth.
1: Der Abgasfreitag entstand in Kanada als Protest gegen schlechte Luft. Erfahrungen zeigen, weniger Abgase senken Feinstaubwerte und gesundheitliche Belastungen. Abgasfreie Mobilität ist daher auch langfristig sinnvoll, sagt Elke Galvin von GOI, dem österreichischen Hersteller von Ladelösungen für Elektroautos.
2: Eine aktuelle Studie in der Fachzeitschrift Science kommt zum Ergebnis, dass sich fürs Klima der Wechsel bei über 90% aller Fälle rentiert, auch wenn das bisherige Verbrennerauto noch relativ neu ist.
1: Ein Vorteil der Elektromobilität ist das bequeme Laden zu Hause. Eine smarte Ladestation kann den Ladevorgang automatisch starten, wenn ausreichend eigener Photovoltaikstrom verfügbar oder der Strompreis besonders günstig ist.
2: Im Eco-Modus von der GOI Wallbox lässt sich das Auto gezielt mit Solarstrom vom eigenen Dach laden. Ohne Solarmodule auf dem Dach kann man dann zum Beispiel flexible Stromtarife nutzen, wenn mittags besonders viel Solarstrom im Netz ist.
1: Unterm Strich gilt also keine Scheu vor E-Mobilität und im Zweifelsfall einfach mal Probe fahren.
2: Wer kein Eigenheim hat, der lädt vielleicht im Mehrfamilienhaus, da gibt's jetzt tolle Förderungen. Und das öffentliche Ladenetz ist schon sehr gut ausgebaut, da ist ein günstiges Ladeabo vielleicht eine gute Alternative. Der abgasfreie Tag könnte also ein guter Anlass sein, den ersten Schritt in Richtung Umstieg auf abgasfreie Mobilität zu wagen.
0: Der Abgasfreitag am kommenden Montag zeigt, wer elektrisch fährt und intelligent lädt, kann im Alltag nicht nur CO2 und Abgase reduzieren, sondern häufig auch komfortabler und günstiger unterwegs sein als bisher. Weitere Infos gibt's auch unter go-e.com. Mehr Musik jetzt hier bei uns auf emr-radio.de. Das ist es, wenn man zu schnell unterwegs ist. Na, da haben wir schon wieder. 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
1: Mit KI-Support. Sonne und Wolken gibt es heute Nachmittag, zwischendurch auch mal längere freundliche Phasen. In der Nordhälfte kann später gelegentlich ein Schauer runterkommen, südlich der Donau bleibt es meist trocken. Dazu werden es maximal 17 bis 23 Grad. Morgen in der Nordhälfte eher grau mit vereinzeltem Regen, sonst nach Nebel oft sonnig, bis 24 Grad.
2: EMR Radiodienst. Den aktuellen Verkehrsservice für deine Region findest du bei diversen Staumelde-Apps, bei Automobilclubs oder auf polizei.de. Wir wünschen dir eine gute Fahrt durchs EMR-Land. Komm gut an.
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0: Freitag. 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
2: Wann verstarb George Michael? George Michael war besonders durch seinen Weihnachtshit Last Christmas bekannt. Umso tragischer, dass am ersten Weihnachtsfeiertag 2016 der Tod des Sängers verkündigt wurde.
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1: Im Studio Sönke Röhling. Schönen guten Tag. Es kommt ein neuer Tankrabatt für Deutschland. Das hat die Bundesregierung kurz vor den Wahlen in Berlin und Mecklenburg-Vorpommern morgen angekündigt. Von Oktober bis Jahresende soll die Energiesteuer gesenkt werden, um die Spritpreise um 17 Cent pro Liter zu drücken. Spätestens zum Jahreswechsel soll dann ein Preisdeckel kommen. Der Top-Ökonom Marcel Fratscher sagte bei NTV.
2: Das, was die Preise an der Zapfsäule treibt, sind nicht die Steuern, das ist nicht der Staat, sondern das ist der Krieg im Nahen Osten. Und wenn wir hier eine weitere Eskalation sehen und die Ölpreise weiter steigen, dann werden auch die Spritpreise an der Tanksäule weiter steigen, egal was die Bundesregierung macht.
1: Der Steuerzahlerbund fordert einen neuen Straftatbestand, Haushaltsuntreue. Hintergrund ist das Mautdebakel um Ex-Verkehrsminister Scheuer, das den Bund und damit die Steuerzahler mehr als 240 Millionen Euro gekostet hat. Mehr von Daniel Bornberg.
3: Der Präsident des Bundes der Steuerzahler Holznagel sagte dem Redaktionsnetzwerk Deutschland, bei der Haftung von Bundesministern bestehen Regelungslücken sowohl im Strafrecht als auch im Zivilrecht. Aus seiner Sicht muss man daran. Holznagel betont zwar, Minister brauchen Entscheidungsspielraum. Er sagt aber auch, diese Freiheit darf nicht zum Freibrief werden, der Schadenersatz bei vermeidbar teuren Fehlentscheidungen faktisch ausschließt.
1: Drohnenalarm am Flughafen Luxemburg. Der hat den Betrieb letzte Nacht kurzzeitig einstellen müssen. Die Drohnen wurden zunächst in der Nähe und dann direkt über dem Flughafen gesichtet. Als Vorsichtsmaßnahme wurde der Flugverkehr vorübergehend gestoppt. Der Streit um Grönland scheint erstmal beendet zu sein. Mutterland Dänemark, die USA und die autonome Insel selbst melden einen Durchbruch bei den Verhandlungen. Die USA sollen weitreichende Rechte auf der größten Insel der Welt bekommen, um Russland oder China davon fernzuhalten. Das größte Volksfest der Welt läuft. Am Mittag ist in München das Oktoberfest eröffnet worden. Erstmals hat der neue Oberbürgermeister Krause von den Grünen den traditionellen Fassanstich zum Wiesenauftakt übernommen. Das Oktoberfest läuft gut 2 Wochen lang. Der VfB Stuttgart gegen Borussia Dortmund. Das ist heute Abend das Topspiel des Bundesliga-Samstags. Bereits am Nachmittag gibt's die Duelle Frankfurt-Freiburg, Gladbach-Mainz, HSV Köln und Bremen-Augsburg. Eröffnet haben die Bayern den Spieltag gestern mit einem 7:0 gegen Union.
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4: 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Sonne und Wolken gibt es heute Nachmittag, zwischendurch auch mal längere freundliche Phasen. In der Nordhälfte kann später gelegentlich ein Schauer runterkommen, südlich der Donau bleibt es meist trocken. Dazu werden es maximal 17 bis 23 Grad. Morgen in der Nordhälfte eher grau mit vereinzeltem Regen, sonst nach Nebel oft sonnig, bis 24 Grad.
0: EMR Radiodienst. Den aktuellen Verkehrsservice für deine Region findest du bei diversen Staumelde-Apps, bei Automobilclubs oder auf polizei.de. Wir wünschen dir eine gute Fahrt durchs EMR-Land. Komm gut an.
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6: Herzlich willkommen zu dieser Special-Ausgabe, die ich heute für euch vorbereitet habe. Ich bin mal weg. Ja, ich bin mal ein paar Tage im Urlaub. Deswegen heute hier eine Sonderausgabe. Aber ich denke mal, die wird euch auch gefallen, denn die hat nicht weniger Italo-Disco-Hits drinne als wie die letzten Ausgaben. Also viel Spaß mit dieser Sonderausgabe und bis bald.
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3: Ja, die Italo-Welle ist ja Ende der 70er, Anfang der 80er Jahre gestartet, da noch nicht ganz so bekannt. Dann so ab 83 kamen dann schon so die ersten Titel, die auch bekannter sind, die man auch heute noch hört und auch gerne hört und auch noch kennt. Aber in den 90ern, also wo dann die Italo-Welle schon abgeschwappt ist von den 80ern, da war so eine Zwischenwelle, ja, zwischen Italo und Euro-Disco und da gab es auch ein paar Interpreten, unter anderem W, den hören wir jetzt mit Dancing White and Angel, mit dem Nana-Mix, danach haben wir noch T.H. Express mit I'm on your side in einer Remix-Version von vom Factory Team, die auch viel in Italien geremixt haben. Das sind mal zwei aus den 90ern.

Es ist schon relativ komisch, wenn man mal so schaut, woher die ganzen Italo-Sachen jetzt kommen, die ja original eigentlich aus Italien gekommen sind. Ja, es gibt viele aus Rumänien haben wir, aus Polen, aus Ungarn, aus Russland. Also fast der ganze Ostblock tut sich daran beteiligen an dieser Italo-Welle, was es ja als New Italo-Welle weitergibt. Aber auch in der Türkei gab es den einen oder anderen. Unter anderem da der Name Gürkan Erdem wird vielleicht für den einen oder anderen da bekannt sein. Wenn nicht, dann hört es euch einfach mal an. Er hat auch viele Titel selber gemacht. Zum Anfang war es noch ein bisschen, muss ich ehrlich zugeben, ja, hat noch ein bisschen geschmunzelt, da klang es noch nicht ganz so. Aber irgendwann hat ja jeder mal angefangen. Aber er ist gereift und hat dann auch schöne neuere Sachen, die wir dann mal in der nächsten Woche was hören. Aber er hat auch den einen oder anderen Titel gecovert. Unter anderem hier Win the Race von Amadeus Liszt. Und den hören wir uns einfach jetzt mal an, würde ich sagen. Tja, was haben wir hinterher noch? Machen wir noch einen hinten dran. Da haben wir noch ein paar Effekte. Ja, einen kurzen Effekt, bevor wir dann zu der nächsten Interpretin kommen.

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1: 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Sonne und Wolken gibt es heute Nachmittag, zwischendurch auch mal längere freundliche Phasen. In der Nordhälfte kann später gelegentlich ein Schauer runterkommen, südlich der Donau bleibt es meist trocken. Dazu werden es maximal 17 bis 23 Grad. Morgen in der Nordhälfte eher grau mit vereinzeltem Regen, sonst nach Nebel oft sonnig, bis 24 Grad.
2: EMR Radiodienst. Den aktuellen Verkehrsservice für deine Region findest du bei diversen Staumelde-Apps, bei Automobilclubs oder auf polizei.de. Wir wünschen dir eine gute Fahrt durchs EMR-Land. Komm gut an! 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

Ja, das waren ein paar DJ-Effekte. Da gibt's viele, viele mehr. Ist immer mal so als Bonus mit auf manchen Platten drauf gepresst worden oder auch auf den CDs. Das sind so, ja, die Effekte, die viel in den Italo-Sachen vorgekommen sind, besonders in den Bootmixen. Da werden wir hier auch nochmal den einen oder anderen hören, auf jeden Fall. Zurzeit sind wir ja noch ein bisschen bei den Mixen aus Spanien, die so ein bisschen die New Italo-Welle präsentieren. Aber wir werden auch die Bootmixe hier auch hören. Also keine Angst, das werden wir auch immer wieder machen. Und zwar immer einen pro Sendung, damit wir ja nicht nur eine reine Mix-Sendung haben, sondern auch Einzeltitel. Und da haben wir jetzt zum Beispiel jemanden, sie wird ein bisschen verglichen mit ZZ Catch, aber ich weiß nicht, ob man immer gleich sowas heranziehen muss. Ich würde sagen, jeder ist da für sich selbst ein Künstler. Und sie kommt aus Russland, Viktoria Nordmann, aber produziert in München. Und hier hat sie einen Titel, den hören wir uns jetzt an. Take me hard. Take my heart. Und dann haben wir einen, der natürlich in der Nu-Italo-Welle nicht vergessen werden darf. Mirko Hirsch, der hat diese Welle eigentlich immer weiter mit neuen Sachen angefeuert. Und hier hören wir das Italo-Disco-Girl in einer Remix-Instrumentalversion. Die ist sehr exklusiv, weil die ist eigentlich auf keiner Platte irgendwo drauf. Habe ich aber von Mirko Hirsch persönlich bekommen zum Abspielen mal. Wir werden auch den Titel Italo Disco Girl mal so spielen, aber hier gibt's mal eine Remix-Instrumentalversion. Auch die sind ja in der Italo-Welle immer wieder gern gehört worden. Ja, und dass es immer solche längeren Titel sind, habe ich ja schon mal gesagt, das war so gang und gäbe bei den Italo-Sachen, dass man eigentlich immer nur die langen Version gehört hat, aber die kurzen eher weniger. Das wird sich aber mal in der nächsten Sendung ändern. Da werde ich dann mal ein paar kürzere spielen. Meist sind sie von sich aus gekürzt worden. Aber Sixt hat uns da mal einiges zur Verfügung gestellt. Und das wollen wir natürlich euch auch mal mit präsentieren. So, jetzt habe ich genug gequatscht. Das heißt, ich mache gleich noch einen Titel hinten dran. P. Lion mit Dream. Ein schöner Klassiker. Also, ja, jetzt haben wir erstmal drei Titel für euch.

Ja, ich hab's ja gesagt, es wird den einen oder anderen Klassiker ja geben. Auch Patty Raine ist ja schon ein Klassiker mit Stay With Me Tonight. Den hört man ja auch immer wieder öfters. Gibt's eigentlich gar nicht so richtig als Maxi, ist eher so diese Normalversion, die wir jetzt gleich hören werden. Aber dafür habe ich hinten dran noch etwas. Video Killed the Radio Star kennen wir ja alle. Dies wurde nochmal neu aufgenommen von Bonton, also Bonton. Und die haben den nochmal neu aufgenommen in so einer richtigen Italo-Version, in der sogenannten Vokalversion. Meistens ist das da die längere Fassung.

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1: Im Studio Sönke Röhling. Schönen guten Tag. Ein Tankrabatt als kurzfristige Maßnahme, später ein Preisdeckel für Benzin und Diesel. Die Bundesregierung hat auf die Rekorde an den Tankstellen reagiert und kurz vor den Wahlen in Berlin und Mecklenburg-Vorpommern Entlastungen angekündigt. Fabian Hoffmann, dafür gibt's aber nicht nur Lob.
2: Ja, ein Kritikpunkt ist, dass mal wieder die Gießkanne zum Einsatz kommt. Denn der Tankrabatt von 17 Cent pro Liter bringt ja nicht nur Leuten mit wenig Geld was, sondern auch Gutverdienern, die sich die Tankfüllung auch so ohne größere Probleme leisten können. Ob der Tankrabatt tatsächlich den gewünschten Effekt bringt, ist ohnehin fraglich. Die Milliardenhilfe landet am Ende ohnehin wieder zu großen Teilen bei den Mineralölkonzernen, heißt es aus der Opposition.
1: O-Zapft ist. In München hat am Mittag das Oktoberfest begonnen. Zum ersten Mal wurde die Wiesen vom neuen grünen Oberbürgermeister Krause eröffnet. Das größte Volksfest der Welt ist jedes Jahr aufs Neue eines der Superlative, Dirk Justes.
3: Ja, so ist es. In den kommenden gut zwei Wochen werden wieder gut 6 Millionen Besucher aus aller Welt erwartet. Die Bierpreise sind in diesem Jahr nochmal etwas gestiegen und liegen zwischen 15 und 16 Euro pro Maß. Letztes Jahr gingen 6,5 Millionen über den Tresen. Dazu kommen Unmengen an Essen, etwa 130 Ochsen oder auch über 70.000 Schweinshaxen.
1: Schwere Sicherheitspanne rund um den US-Tarnkappenjet F-35. Womöglich sind Teile davon China in die Hände gefallen. Das berichtet das Nachrichtenportal Politico. Demnach ist eine Cockpithaube des Jets auf dem Weg zu einer Reparatur in die USA in Hongkong gelandet. Der US-Kongress untersucht den Fall. Studenten in Deutschland müssen im Schnitt 510 Euro pro Monat für ein WG-Zimmer hinblättern. Am teuersten ist es in München. Auch in Berlin, Hamburg und Köln liegen die Mieten deutlich über dem Durchschnitt. Günstige WG-Zimmer gibt es etwa in Trier, Jena, Magdeburg, Halle und Chemnitz. In der Fußball-Bundesliga steht heute das Duell zweier Champions-League-Teilnehmer an. Im Topspiel treffen Stuttgart und Dortmund aufeinander. Vorher spielen Frankfurt-Freiburg, Gladbach-Mainz, HSV Köln und Bremen-Augsburg. Die Bayern haben Union gestern mit 7:0 abgefertigt.
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4: 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Sonne und Wolken gibt es heute Nachmittag, zwischendurch auch mal längere freundliche Phasen. In der Nordhälfte kann später gelegentlich ein Schauer runterkommen, südlich der Donau bleibt es meist trocken. Dazu werden es maximal 17 bis 23 Grad. Morgen in der Nordhälfte eher grau mit vereinzeltem Regen, sonst nach Nebel oft sonnig, bis 24 Grad.
0: EMR Radiodienst. Den aktuellen Verkehrsservice für deine Region findest du bei diversen Staumelde-Apps, bei Automobilclubs oder auf polizei.de. Wir wünschen dir eine gute Fahrt durchs EMR-Land. Komm gut an.
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2: Den Mirko Hirsch hatten wir heute schon mal direkt mit seinem Italo Disco Girl. Jetzt haben wir ihn als Remixer, denn bei Theatrium hat er einen Titel geremixed, beziehungsweise als Maxi präsentiert, nämlich Scream White Me. Den hören wir uns jetzt in voller Länge an.

wir nähern uns langsam dem Mix entgegen, der am Ende der Sendung immer läuft. Italo Made in Spain, heute ja der Teil 5. Ja, aber davor haben wir noch ein bisschen Musik aus neueren Zeiten, nämlich ja Cars and Price mit Sarah's Night im Team 33 Club Mix. Und hinterher haben wir noch Retronic Voice mit Asian Head im Spain.

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1: 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Sonne und Wolken gibt es heute Nachmittag, zwischendurch auch mal längere freundliche Phasen. In der Nordhälfte kann später gelegentlich ein Schauer runterkommen, südlich der Donau bleibt es meist trocken. Dazu werden es maximal 17 bis 23 Grad. Morgen in der Nordhälfte eher grau mit vereinzeltem Regen, sonst nach Nebel oft sonnig, bis 24 Grad.
2: EMR Radiodienst. Den aktuellen Verkehrsservice für deine Region findest du bei diversen Staumelde-Apps, bei Automobilclubs oder auf polizei.de. Wir wünschen dir eine gute Fahrt durchs EMR-Land. Komm gut an. 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

Wir kommen zum Schlussspurt dieser heutigen Ausgabe der Italo Disco is Back Sendung auf deinem Lieblingsradio. Mit Night Fox haben wir jetzt einen schönen Titel, Endless Night Italo Euro Dances Das. Ja, und danach kommen wir dann zur Italo Made in Spain Teil 5. Und ja, das soll es schon wieder gewesen sein mit der heutigen Ausgabe. Ich bedanke mich fürs Einschalten und fürs Zuhören. Wünsche euch noch viel Spaß auf eurem Lieblingssender mit allen folgenden Sendungen, die nach dieser Sendung hier noch kommen. Ja, und ich freue mich schon auf die nächste Woche und sage bis dahin Tschüss und viel Spaß.

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1: Im Studio Sönke Röhling, schönen guten Tag. Ein Tankrabatt als kurzfristige Maßnahme, später ein Preisdeckel für Benzin und Diesel. Die Bundesregierung hat auf die Rekorde an den Tankstellen reagiert und kurz vor den Wahlen in Berlin und Mecklenburg-Vorpommern Entlastungen angekündigt. Fabian Hoffmann, dafür gibt's aber nicht nur Lob.
2: Ja, ein Kritikpunkt ist, dass mal wieder die Gießkanne zum Einsatz kommt. Denn der Tankrabatt von 17 Cent pro Liter bringt ja nicht nur Leuten mit wenig Geld was, sondern auch Gutverdienern, die sich die Tankfüllung auch so ohne größere Probleme leisten können. Ob der Tankrabatt tatsächlich den gewünschten Effekt bringt, ist ohnehin fraglich. Die Milliardenhilfe landet am Ende ohnehin wieder zu großen Teilen bei den Mineralölkonzernen, heißt es aus der Opposition.
1: O-Zapft is. In München hat am Mittag das Oktoberfest begonnen. Zum ersten Mal wurde die Wiesen vom neuen grünen Oberbürgermeister Krause eröffnet. Das größte Volksfest der Welt ist jedes Jahr aufs Neue eines der Superlative, Dirk Justis.
3: Ja, so ist es. In den kommenden gut zwei Wochen werden wieder gut 6 Millionen Besucher aus aller Welt erwartet. Die Bierpreise sind in diesem Jahr nochmal etwas gestiegen und liegen zwischen 15 und 16 Euro pro Maß. Letztes Jahr gingen 6,5 Millionen über den Tresen. Dazu kommen Unmengen an Essen, etwa 130 Ochsen oder auch über 70.000 Schweinshaxen.
1: Schwere Sicherheitspanne rund um den US-Tarnkappenjet F-35. Womöglich sind Teile davon China in die Hände gefallen. Das berichtet das Nachrichtenportal Politico. Demnach ist eine Cockpithaube des Jets auf dem Weg zu einer Reparatur in die USA in Hongkong gelandet. Der US-Kongress untersucht den Fall. Studenten in Deutschland müssen im Schnitt 510 Euro pro Monat für ein WG-Zimmer hinblättern. Am teuersten ist es in München. Auch in Berlin, Hamburg und Köln liegen die Mieten deutlich über dem Durchschnitt. Günstige WG-Zimmer gibt es etwa in Trier, Jena, Magdeburg, Halle und Chemnitz. In der Fußball-Bundesliga steht heute das Duell zweier Champions-League-Teilnehmer an. Im Topspiel treffen Stuttgart und Dortmund aufeinander. Vorher spielen Frankfurt-Freiburg, Gladbach-Mainz, HSV Köln und Bremen-Augsburg. Die Bayern haben Union gestern mit 7:0 abgefertigt.
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4: 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Sonne und Wolken gibt es heute Nachmittag, zwischendurch auch mal längere freundliche Phasen. In der Nordhälfte kann später gelegentlich ein Schauer runterkommen, südlich der Donau bleibt es meist trocken. Dazu werden es maximal 17 bis 23 Grad. Morgen in der Nordhälfte eher grau mit vereinzeltem Regen, sonst nach Nebel oft sonnig, bis 24 Grad.
0: EMR Radiodienst. Den aktuellen Verkehrsservice für deine Region findest du bei diversen Staumelde-Apps, bei Automobilclubs oder auf polizei.de. Wir wünschen dir eine gute Fahrt durchs EMR-Land. Komm gut an.
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Wir haben alles vorbereitet. Schön, dass du deinen Lieblingssender eingeschaltet hast. Ja, dann kann es jetzt losgehen. Und damit hallo hier aus dem Soundtrack Studio in Köln zu einer neuen Ausgabe des Soundtracks deines Lebens. Das sagt Ihnen und euch, ihr und euer Robert Rossbach. Eine Frage am Anfang: Wo hört man die neuesten Hits aus der ganzen Welt als erstes? Die Antwort lautet hier im Soundtrack deines Lebens. Und damit hallo und willkommen zur Ausgabe Nummer 322 des Soundtracks. Wir spielen die nächsten beiden Stunden die neuesten Hits aus der ganzen Welt. In der zweiten Stunde dabei heute wieder eine Yesterday-Gruppe oder ein Yesterday-Star der Woche. Wir haben Soundtrack All-Time Classics dabei, den Blick auf die internationalen Hitparaden und ich sage wie immer gute Unterhaltung.

0: Musik aus dem erfolgreichsten Filmmusical der 70er Jahre. John Travolta war das. Greased Lightning, der Swinging Opener. So heißt dieses Programm, du hörst es auf deinem Lieblingssender. Und hier am Anfang des Programms, da kommen unsere Kontaktdaten. Wenn du Fragen, Anregungen oder Musikwünsche für den Soundtrack haben solltest. Man erreicht uns bei Facebook. Die Seite bei Facebook lautet Robert Rosbach Music Minus Memories. Wiederhole, Facebook Robert Rosbach Music Minus Memories. Anregungen, Fragen, Musikwünsche gerne über den Messenger.
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0: Da kommt eine ganz beliebte Rubrik im Soundtrack. Hier die Rubrik des Disco-Klassikers. Wir gehen in die 70er Jahre, als die Dance-Music noch Disco-Music genannt wurde. 1978 heute, Instant Funk, I Got My Mind Made Up.

0: Erstveröffentlichung von diesem Titel war 1978. 79 dann ein großer Hit, Instant Funk aus den USA, I Got My Mind Made Up, der Disco-Klassiker.
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0: Erstes Powerplay heute kommt aus Italien. Hier ist Soundtrack-Liebling Annalisa und Maschio.

0: klingt die aktuelle Nummer 1 aus Italien. Annalisa ist Nummer 1 Powerplay heute mit Maschio.
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0: Und wir schauen, aus welchen Ländern wir heute neue Musik dabei haben. Es gibt neue Musik aus Kolumbien. Neue Musik aus Frankreich. Neue Musik aus Spanien. Dann einen neuen Titel aus den USA und der erste neue Titel heute, der kommt aus dem United Kingdom.
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0: neue Musik dabei von Sophie Alex Baxter, neue Single heißt Take.

0: Seit über 20 Jahren ist sie immer wieder erfolgreich. Sophie Alex Baxter aus Großbritannien. Neue Single heute von ihr, der Titel Taste.
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0: Im Jahre 2021 ist uns dieser Titel von einer gewissen Lola Young aufgefallen. Fake. Es war damals nur ein Minor-Hit, aber seitdem steht sie auf unserem Notizzettel. Und dann im letzten Jahr, im November, kam das hier. Zum ersten Mal im Soundtrack zu hören, Lola Young, Messy. Und was ist es mittlerweile? Ein Welthit. In ganz Europa war das Nummer 1, Lola und Messy. Von Lola Young jetzt neue Musik.
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0: Neue Musik von Lola Young. Die neue Single. Wird es ein Hit? Hier ist One Thing.

0: Das Ganze ist etwas gewöhnungsbedürftig. Mal sehen, ob es wieder ein Hit wird. Lola Young. Neue Single. One Thing.
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0: Aus dem Jahre 2002. Gotrix präsentiert Andrea Brown. It's Love Tripping. Ein Klassiker.

0: einer der großen Dance-Klassiker der 2000er Jahre. 2006. Die Mixer Goldrix. Gesang Andrea Brown. It's Love Tripping.
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0: Und da sind wir zurück mit dem nächsten Block des heutigen Soundtracks deines Lebens. Man kann uns immer noch hören hier auf deinem Lieblingssender. Wir haben vorbereitet in den nächsten 30 Minuten Folgendes. 10 Minuten etwa der Blick auf die britische Hitparade. Da schauen wir auf die aktuelle Nummer 1. Auch schauen wir auf die aktuelle Nummer 1 der Billboard Hot 100 Airplay Country Charts. Das etwas später. Und es gibt auch in diesen 30 Minuten

In der letzten Soundtrack-Sendung haben wir das vorgestellt. Jetzt spielen es die großen Sender in Europa, Cyril und James Blunt mit Tears Dry Tonight. Soundtrack. Jetzt unsere kleine ESC-Nachlese auf den 69. ESC. Der fand ja am 17. Mai in Basel statt. Wir schauen auf die Top 4 und spielen die Plätze 1, 3 und 4 nochmal. Gewonnen hat ja, und damit beginnen wir, JJ aus Österreich, bürgerlicher Name Johannes Pietsch. 24 Jahre alt ist er. Und wir hören gleich Wasted Love. Platz 2, überraschenderweise, für Yuval Raphael aus Israel. A New Day Will Rise. Dann hören wir Platz 3, Publikumsliebling Tommy Cash, Espresso Macchiato. Und Kai aus Schweden, Bara Bara Bastu. Viel Spaß dabei.

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1: Mit KI-Support. Sonne und Wolken gibt es heute Nachmittag, zwischendurch auch mal längere freundliche Phasen. In der Nordhälfte kann später gelegentlich ein Schauer runterkommen, südlich der Donau bleibt es meist trocken. Dazu werden es maximal 17 bis 23 Grad. Morgen in der Nordhälfte eher grau mit vereinzeltem Regen, sonst nach Nebel oft sonnig, bis 24 Grad.
2: EMR Radiodienst. Den aktuellen Verkehrsservice für deine Region findest du bei diversen Staumelde-Apps, bei Automobilclubs oder auf polizei.de. Wir wünschen dir eine gute Fahrt durchs EMR-Land. Komm gut an. 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

Jawohl, höchste Zeit, um nach London zu gehen, um zu schauen, was diese Woche Nummer 1 in den Download-Charts in Großbritannien ist. Da gibt es keine Veränderung. Siebte Woche jetzt, Nummer 1, Alex Warren hat's wieder geschafft. Und wir spielen es nochmal. Hier ist Ordinary. UK's official number 1.

Die Briten lieben Alex Warren. Siebte Woche jetzt, Nummer 1 in Großbritannien. Alex und Ordinary. Echte Soundtrack-Hörer wissen, dass man in diesem Programm Woche für Woche die neuesten Hits aus der ganzen Welt hören kann. Jetzt gibt es Musik aus Großbritannien, Musik, die viel im britischen Radio gespielt wird. Hier ist die neue Single von Louise, Borderline.

0: immer noch Nummer 1 in den deutschen Verkaufshitparaden in den Download-Charts. Ed Sheeran diese Woche und Shisa, genau.
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0: So, da kommt der Rhythmuswechsel. Immer noch Nummer 1 in den Billboard Hot 100 Airplay Country Charts. Hier Morgan Wallen und sein Titel I'm the Problem.

In den Billboard Hot 100 der Country-Charts ist dieser Titel jetzt 4 Wochen die Nummer 1. Morgan Wallen und I Am The Problem.

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2: Im Studio Sönke Röhling. Schönen guten Tag. Ein Tankrabatt ab Oktober und ein Preisdeckel für Benzin und Diesel ab Januar. Damit will die Bundesregierung auf die Rekorde an den Tankstellen reagieren. Das hat sie kurz vor den Wahlen in Berlin und Mecklenburg-Vorpommern angekündigt. Spediteure und Bauern etwa begrüßen die Pläne. Aber es gibt auch Kritik, Fabian Hoffmann.
3: Es kommt mal wieder die Gießkanne zum Einsatz. Das sagen die Kritiker zum Beispiel. Denn vom Tankrabatt von 17 Cent pro Liter werden auch Gutverdiener profitieren und nicht nur Leute mit weniger Geld. Außerdem ist fraglich, ob die Entlastung tatsächlich in vollem Umfang ankommt. Aus der Opposition heißt es, die Milliardenhilfe landet am Ende ohnehin wieder zu großen Teilen bei den Mineralölkonzernen.
2: In München hat am Mittag das Oktoberfest begonnen. Zum größten Volksfest der Welt werden in den nächsten gut zwei Wochen wieder Millionen Besucher aus aller Welt erwartet. Für die Sicherheit sind hunderte Polizisten im Einsatz. Nach dem Vorfall am Flughafen Leipzig-Halle sind dabei auch Drohnen im Fokus. Dazu Münchens Vizepolizeipräsident Christian Huber.
4: Insbesondere mit Leipzig und den Vorfällen der letzten Vergangenheit ist uns das auch bewusst, dass das Thema Drohnen natürlich auch heuer für die Wiesn entsprechend interessant ist. Wir werden für die gesamte Dauer der Wiesn entsprechende Maßnahmen treffen. Zum einen der Drohnendetektionen, der Drohnenabwehr, damit wir diese Geschichten auch rechtzeitig erkennen und dagegen vorgehen können.
2: Teile des hochmodernen US-Tarnkappenjets F-35 sind womöglich China in die Hände gefallen. Das berichtet das Nachrichtenportal Politico. Demnach sollte eine Cockpithaube für eine Reparatur per Schiff von Australien in die USA gebracht werden, landete dann aber in Hongkong und gilt seitdem als vermisst. US-Präsident Trump wollte Grönland haben, nun bekommt er zumindest einen Deal. Die USA, Mutterland Dänemark und die autonome Insel wollen ein Abkommen schließen. Das soll den USA weitreichende Rechte auf der größten Insel der Welt zusichern, um Russland oder China davon fernzuhalten. München liegt ganz vorn. In Berlin, Hamburg und Köln sieht's nicht viel besser aus. Es geht um die Mieten für WG-Zimmer. Die liegen hier deutlich über dem Schnitt von 510 Euro für ganz Deutschland. Vergleichsweise günstig sind WG-Zimmer dagegen in Trier, Jena, Magdeburg, Halle und Chemnitz.
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5: Mit KI-Support. Sonne und Wolken gibt es heute Nachmittag, zwischendurch auch mal längere freundliche Phasen. In der Nordhälfte kann später gelegentlich ein Schauer runterkommen, südlich der Donau bleibt es meist trocken. Dazu werden es maximal 17 bis 23 Grad. Morgen in der Nordhälfte eher grau mit vereinzeltem Regen, sonst nach Nebel oft sonnig, bis 24 Grad.
1: EMR Radiodienst. Den aktuellen Verkehrsservice für deine Region findest du bei diversen Staumelde-Apps, bei Automobilclubs oder auf polizei.de. Wir wünschen dir eine gute Fahrt durchs EMR-Land. Komm gut an!

0: Und damit hallo und willkommen zur zweiten Stunde unseres heutigen Soundtrack-Extras Zurück in die 80er. In dieser zweiten Stunde haben wir Künstler wie Cyndi Lauper, Cook Robin, Hazel Dean, Paul Young, Joe Jackson, Champagne und viele, viele mehr auf unserer Playlist. Und ich sage auch jetzt wieder, gute Unterhaltung.
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0: Und beginnen wollen wir diese zweite Stunde mit einem Hit von Madonna, 1984 mit Like a Virgin.

erste Madonna-Hit, das war 1984 natürlich Holiday. Das war ihr zweiter Hit, im Oktober 84 erschienen. Und wieder ein großer Hit, ein zweiter großer Hit für Madonna, Like a Virgin. Hier ist der Soundtrack deines Lebens, hier ist ein Soundtrack extra zurück in die 80er. Er gehört zu den besten Rock'n'Rollern aller Zeiten, Tom Petty and the Heartbreakers, I Won't Back Down.

Der ist leider schon von uns gegangen. Tom Petty und seine Heartbreakers. Einer seiner ganz großen Rocknummern. 1989 war das. I won't back down. Jetzt geht's nach Großbritannien. Der Wave der 80er Jahre. Seltener Oldie geworden mittlerweile. Wir spielen's heute nochmal. Die Thompson Twins und ihren Titel Hold Me Now.

MC Michael G und DJ Sven waren zwei DJs aus den Niederlanden. Ihr Titel Holiday Rap war einer der größten Sommerhits des Jahres 1986. Die Karriere von Cyndi Lauper, gebürtige New Yorkerin, begann im Jahre 1983 mit diesem Titel. Wir erinnern in diesem Soundtrack extra heute an Girls Just Wanna Have Fun.

0: 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True Colors oder I Drove All Night. Alles große Hits von Cyndi Lauper. Das war der Beginn ihrer großartigen Karriere. 1983. Girls Just Wanna Have Fun.
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sehr erfolgreiche Rhythm and Blues Musik hier aus den 80er Jahren. Leider nur ein One-Hit-Wonder. Champagne 1981 mit How About Us.

So klang die Rockmusik der 80er Jahre. Einer der größten Rockhits des Jahres 1987 von der Cutting Crew. I just died in your arms tonight. Und immer wieder haben wir in unserem heutigen Soundtrack extra zurück in die 80er Soundtrack All-Time Classics bzw. One-Hit-Wonders im Programm dabei. Das ist wieder so ein One-Hit-Wonder, hört man gar nicht mehr im Radio. Heute erinnern wir an Orange Juice 1902.

Ein extravaganter Sound war das hier bei diesem Titel, bei diesem One-Hit-Wonder. Orange Juice, ihr Hit, ihr einziger Hit. 1982 heute gespielt, Rip It Up. Tja, und damit nochmal hallo und willkommen hier auf deinem Lieblingssender bei unserem heutigen Soundtrack extra zurück in die 80er. Wir spielen bereits seit über anderthalb Stunden die größten Hits wieder mal der 80er Jahre und wir haben noch 30 Minuten Sendezeit. Weiter geht's jetzt mit diesem Soundtrack Dance Klassiker. Und wieder so ein Titel, den man kaum noch im Radio hören kann. Außer man hört natürlich den Soundtrack. Heute mit diesem Soundtrack extra zurück in die 80er. Evelyn, Champagne King und Shame.

0: Fillers des Jahres 1982. Die großartige Evelyn Champagne King. Und das war die Maxi-Version von Shame.
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2: Mit KI-Support. Sonne und Wolken gibt es heute Nachmittag, zwischendurch auch mal längere freundliche Phasen. In der Nordhälfte kann später gelegentlich ein Schauer runterkommen, südlich der Donau bleibt es meist trocken. Dazu werden es maximal 17 bis 23 Grad. Morgen in der Nordhälfte eher grau mit vereinzeltem Regen, sonst nach Nebel oft sonnig, bis 24 Grad.
1: EMR Radiodienst. Den aktuellen Verkehrsservice für deine Region findest du bei diversen Staumelde-Apps, bei Automobilclubs oder auf polizei.de. Wir wünschen dir eine gute Fahrt durchs EMR-Land. Komm gut an. 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

0: Ja, sie war auch eine Ikone der Dance Music der 80er Jahre. Aus London, Hazel Dean. Und einer ihrer Hits damals 84, das Jahr Searching, I Gotta Find a Man.
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Das waren exklusive Grüße von Annie Lennox und Dave Stewart, natürlich von den Eurythmics, an alle Soundtrack-Hörer. Eine ihrer großen Hits 1982, Love is a Stranger. Und wir bleiben in Großbritannien und auch im Jahre 1982 und spielen Musik von Joe Jackson, geboren 1954 in Burton-upon-Trent. Das liegt in Staffordshire in Großbritannien natürlich. Hier ist sein größter Hit, sein bekanntester, 1982, Joe und Stepping Out.

0: und unbedingt noch in diese Playlist heute, hatten wir auch angekündigt. Cock Robin, 1986, heute noch eine Radio-Hit. Just Around the Corner.
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0: Für einen letzten Titel soll es heute noch reichen in unserem Soundtrack-Extra zurück in die 80er Jahre. Wir gehen in die Mitte der 80er Jahre ins Jahr 1985. Einer der schönsten Titel des Jahrzehnts und von Mr. Bruce Springsteen. Hier ist I'm on Fire.

0: Der großartige Bruce Springsteen macht heute den letzten Titel in unserem Soundtrack Extra 1985. I'm on fire. Robert Wasper. Sagt jetzt auf Wiederhören, denn das war's dann für heute. Das war unser heutiges Soundtrack Extra. Zurück in die 80er Jahre. Ich hoffe, die Titelauswahl hat gefallen und freue mich auf ein Wiederhören, wenn es wieder heißt, hier ist der Soundtrack deines Lebens. Wie immer zu hören auf deinem Lieblingssender. Bis dahin sage ich Tschüss und alles Gute.
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2: Im Studio Sönke Röhling. Schönen guten Abend. Die Reaktionen auf die von der Bundesregierung angekündigte Spritpreisbremse fallen unterschiedlich aus. Verbraucherschützer und Wirtschaftswissenschaftler kritisieren die Steuersenkung als unsozial und ineffizient. Von der Opposition heißt es, die Milliardenhilfe lande am Ende wieder zu großen Teilen bei den Mineralölkonzernen. Lob kommt dagegen aus der Landwirtschaft und der Logistikbranche. Der Ökonom Jens Südekum berät die Bundesregierung. Er sagt im Ersten:
3: Das schafft natürlich nicht das Problem aus der Welt, völlig klar. Aber zumindest bietet es kurzfristig eine Lösung. Und vor allem funktioniert es schnell und es wird auch schnell an den Zapfsäulen ankommen.
2: Nicht wegschauen, sondern eingreifen, wenn jemand beleidigt oder bedroht wird. Dazu ist heute am Tag der Zivilcourage ermutigt worden. Bundesweit haben Aktionen darauf aufmerksam gemacht. Man muss auch nicht immer selbst der Held oder die Heldin sein, um anderen zu helfen, sagt uns Joachim Brandt vom Opferhilfeverein Weißer Ring.
4: Wenn sich jemand nicht traut, dort einzugreifen oder eben eine Eigengefährdung sieht, dann ist es immer wichtig und hilfreich, die 110 zu wählen, um dann die Profis ranzulassen.
2: In der saudi-arabischen Hauptstadt Riad hat es mehrere Explosionen gegeben. In der Nähe des internationalen Flughafens soll ein Treibstofflager in Flammen stehen. Houthi-Rebellen aus dem Jemen hatten Saudi-Arabien in den vergangenen Monaten immer wieder mit Raketen beschossen. In München hat am Mittag das Oktoberfest begonnen mit dem traditionellen Fassanstich. Zum größten Volksfest der Welt werden in den nächsten gut zwei Wochen wieder Millionen Besucher aus aller Welt erwartet. Für die Sicherheit sind hunderte Polizisten im Einsatz. In der Fußball-Bundesliga hat der HSV den ersten Sieg der Saison eingefahren. Im Volksparkstadion haben die Hamburger mit 2:1 gegen Köln gewonnen. Gladbach bleibt dagegen weiter ohne jeden Punkt. 3:4 der Endstand gegen Mainz. Die weiteren Ergebnisse: Bremen-Augsburg 3:2 und Frankfurt-Freiburg 2:2. Eine Woche nach seinem zweiten Grand-Slam-Titel hat Tennisprofi Alexander Zverev Deutschland im Davis Cup mit 1:0 in Führung gebracht. Der Hamburger gewann gegen den Kroaten Matej Dodik mit 6:4 und 7:6. Im gesamten Match ließ Zverev keinen einzigen Breakball gegen sich zu.
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5: Mit KI-Support. Sonne und Wolken gibt es heute Nachmittag, zwischendurch auch mal längere freundliche Phasen. In der Nordhälfte kann später gelegentlich ein Schauer runterkommen, südlich der Donau bleibt es meist trocken. Dazu werden es maximal 17 bis 23 Grad. Morgen in der Nordhälfte eher grau mit vereinzeltem Regen, sonst nach Nebel oft sonnig, bis 24 Grad.
1: EMR Radiodienst. Den aktuellen Verkehrsservice für deine Region findest du bei diversen Staumelde-Apps, bei Automobilclubs oder auf polizei.de. Wir wünschen dir eine gute Fahrt durchs EMR-Land. Komm gut an.
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7: Liebe Charts-Freunde, herzlich willkommen zur neuen Ausgabe der Euro Top 40. Das sind die 40 populärsten Tracks Europas. Die Songs, die in Europa am meisten verkauft, am meisten downgeloadet, am häufigsten im Radio gespielt wurden und am besten gestreamt worden sind, ermittelt von APC Charts. Es ist heute die 555. Sendung. Aha, da können wir uns ein Schnäpschen drauf trinken. 555 Mal Euro Top 40. Was haben wir heute in der Sendung? Wir haben 4 Neuzugänge, einen Wiedereinsteiger und die ersten 3 der letzten Woche verrate ich euch natürlich auch. Auf der Position Nummer 3 letzte Woche, da stand Ügel mit Jamaican Bam Bam. Auf 2 nochmal Ügel, Moving to the Sun. Und 10-mal auf 1 Shakira und Burna Boy, Die Die. Ob der Song, der immer noch steht, erfahren wir am Ende der Show. Wir blicken zurück ins Jahr 1991 am Anfang der Top 10 und ich habe eine Nummer 1, dass Europa denn nicht in den Top 40 steht. Wir fangen aber mit der 40 heute von 31, Sombra ist das Home Record.

American Girls von Harry Styles sind wieder drin im Countdown von 0 wieder rein auf die 37. Die 36 ist Sarah Larson, 2 rauf für Midnight Sun.

0: Midnight Sun, das war Sarah Larsson. Wir haben den ersten Neuzugang, einen Titel aus dem Jahr 1980 zum Tode von Dolly Parton, wieder in den Charts. 9 to 5 in dieser Woche neu im Countdown auf der Position Nr. 35.
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2: Diese Woche Aya Nakamura und Sexy Nana. Und auf der 33, da haben wir Sarah Lars mit Lush Light.

Dolly Parton zum zweiten letzten Mal neu eingestiegen auf der 16, runtergefahren auf die 32 diese Woche. Jolene, die 31 kommt von 28, Sam Fender und Olivia Dean, Rain Me In.

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Der zweite Nordsong heute, Makko und die Chainsmokers, in und auswendig. Hier sind die ersten drei. In Amerika auf drei, Stella Lefty, Boston 2, Ariana Grande, Hate That I Made You Love Me, und auf der 1, Ella Langley mit Choosing Texas. Die Top 3 in England auf 3, Shakira und Burna Boy, Die Die, 2, Sienna Spyro, Great Expectation, und Stella Lefty, die 1, Boston. Die ersten drei in Deutschland, Ügel, Moving to the Sun, auf 2, Tapper City, Self Aware, und Shakira und Burna Boy mit Die Die auf der 1. Und wir spielen die Nummer 1 in Rumänien. Ja, da schauen wir mal rein, was wir damals, oder deine Charts haben auf der 1, Berechet und Vanilla mit Deuces, die 1 aus Rumänien, außer Kom-

0: Die Nummer 1 in Rumänien, Berhet und Vanilla mit Juices. Wir kommen jetzt zum dritten Neuzugang. Aus dem Jahr 2005 stammt der Song Von hier an blind von Wir sind Helden. Dank TikTok ist das Ding wieder ganz, ganz weit oben in den Charts in Deutschland, Österreich und der Schweiz. Und wir spielen als Neuzugang auf 29. Wir sind Helden.
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1: Mit KI-Support. Sonne und Wolken gibt es heute Nachmittag, zwischendurch auch mal längere freundliche Phasen. In der Nordhälfte kann später gelegentlich ein Schauer runterkommen, südlich der Donau bleibt es meist trocken. Dazu werden es maximal 17 bis 23 Grad. Morgen in der Nordhälfte eher grau mit vereinzeltem Regen, sonst nach Nebel oft sonnig, bis 24 Grad.
2: EMR Radiodienst. Den aktuellen Verkehrsservice für deine Region findest du bei diversen Staumelde-Apps, bei Automobilclubs oder auf polizei.de. Wir wünschen dir eine gute Fahrt durchs EMR-Land. Komm gut an. 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

Stella Lefty und Boston in dieser Woche auf Platz Nummer 28 in den Euro Top 40 und zwar gestiegen von 29. Willkommen zu Quevedo und Elvis Crespo, La Graciosa fällt von 23 auf die 27. Hey, ja.

Ray, Where Is My Husband, schon lange dabei, auf der 26 in dieser Woche gelandet in den Euro Top 40. Wir kommen zu Sido, der ist letzte Woche eingestiegen auf 30, jetzt ist er auf 25. Hier ist Issa. Yeah.

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0: Mo Haters Summer Jam runtergefallen auf die 24. Jetzt auf 23, da haben wir den Top-Einsteiger. Das ist Sombre, My Body Isn't Ready.
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Platz 22 Ordinary von Alex Warren. Und wir haben noch zwei Titel in dieser Stunde. Die 21 von 22 Ella Langley in Choosing Texas und Bowser, DJ Bowser oder The Bowser. Magnetic auf der 20 von 19. Ich bin Jost Alper und gleich wieder da mit der zweiten Stunde der Euro Top 40.

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1: Im Studio Uwe Schimonek, schönen guten Abend. Der Tankrabatt ab Oktober hat unterschiedliche Reaktionen ausgelöst. Spediteure und Bauern etwa begrüßen die Pläne, die Grünen wollen lieber an die Gewinne der Ölkonzerne ran und die sozial gestaffelt an die Menschen auszahlen. Die Mineralölkonzerne halten von all dem nichts. Sprecher Alexander von Gersdorf sagte im Ersten:
2: Wir haben eine internationale Knappheit am Markt, deswegen sind die Preise hoch. Wenn die Preise jetzt willkürlich für Benzin und Diesel niedriger gesetzt werden vom Staat, dann verdienen die Raffinerien unter Umständen nicht mehr das Geld, um genug Rohöl einkaufen zu können und nachzuproduzieren.
1: Deutschlands ranghöchster Soldat, Generalinspekteur Carsten Breuer, wird neuer Vorsitzender des NATO-Militärausschusses. Er wird damit der wichtigste militärische Berater von NATO-Generalsekretär Rutte. Der Vier-Sterne-General soll das Amt im Juli nächsten Jahres antreten. In München hat das diesjährige Oktoberfest begonnen. Zum ersten Mal wurde die Wiesen vom neuen Grünen Oberbürgermeister Krause eröffnet. Das größte Volksfest der Welt ist jedes Jahr aufs Neue eines der Superlative, Dirk Justus.
3: Ja, so ist es. In den kommenden gut zwei Wochen werden wieder gut 6 Millionen Besucher aus aller Welt erwartet. Die Bierpreise sind in diesem Jahr nochmal etwas gestiegen und liegen zwischen 15 und 16 Euro pro Maß. Letztes Jahr gingen 6,5 Millionen über den Tresen. Dazu kommen Unmengen an Essen, etwa 130 Ochsen oder auch über 70.000 Schweinshaxen.
1: Studenten in Deutschland müssen im Schnitt 510 Euro pro Monat für ein WG-Zimmer hinblättern. Am teuersten ist es in München, auch in Berlin, Hamburg und Köln liegen die Mieten deutlich über dem Durchschnitt. Günstige WG-Zimmer gibt es etwa in Trier, Jena, Magdeburg, Halle und Chemnitz. In der Bundesliga hat der HSV den ersten Sieg der Saison eingefahren. Im Volksparkstadion haben die Hamburger mit 2:1 gegen Köln gewonnen. Mönchengladbach bleibt dagegen weiter ohne jeden Punkt, 3:4 der Endstand gegen Mainz. Die weiteren Ergebnisse: Bremen-Augsburg 3:2, Frankfurt-Freiburg 2:2.
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4: Mit KI-Support. Sonne und Wolken gibt es heute Nachmittag, zwischendurch auch mal längere freundliche Phasen. In der Nordhälfte kann später gelegentlich ein Schauer runterkommen, südlich der Donau bleibt es meist trocken. Dazu werden es maximal 17 bis 23 Grad. Morgen in der Nordhälfte eher grau mit vereinzeltem Regen, sonst nach Nebel oft sonnig, bis 24 Grad.
0: EMR Radiodienst. Den aktuellen Verkehrsservice für deine Region findest du bei diversen Staumelde-Apps, bei Automobilclubs oder auf polizei.de. Wir wünschen dir eine gute Fahrt durchs EMR-Land. Komm gut an!
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6: Hier ist die zweite Stunde der Euro Top 40, die 40 populärsten Tracks Europas. Die Songs, die in Europa am meisten verkauft, am meisten downgeloadet, am häufigsten im Radio gespielt wurden und am besten gestreamt worden sind, ermittelt von APC Charts. Wir haben immer noch die Ausgabe 37 des Jahres 2026. Wir hatten 4 Neuzugänge und zwar ging es los mit der 35 Dolly Parton 9 to 5. Auf der 30 Macke und die Chainsmokers in- und auswendig. Wir sind Helden von hier an blind die 29. Und der Top-Einsteiger auf der 23 Sombra mit My Body Isn't Ready. Die ersten drei der letzten Woche folgendermaßen klangen die: Ügel auf 3, Jamaican Bam Bam auf 2, nochmal Ügel Moving to the Sun und auf der 1 Shakira mit Die Die. Vor den Top 10 blicken wir zurück ins Jahr 1991, aber vorher starten wir mit der 19 von 17, ist Bad Bunny, Nui Vaporub.

Die 17 in dieser Woche, Moby Joe mit Maladie. Davor hörten wir Animal von Cat's Eye. Das war die Nummer 18. Der Song steigt von 24. Willkommen zu Babe Rexha und Faithless. Die fallen von 14 auf 16. New Religion.

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1: 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Mit zwei Titeln in den Top 20. Movie Joe war das mit Pile, Platz 13. Auf 12 haben wir DJ Goya mit My Chico.

Wow, Nicki Minaj auf der Elf, Beauty and the Beat. Und wir kommen zu den ersten fünf aus dem Jahr 1991. Auf fünf, Senza Una Donna, Zuckere und Paul Young. Auf vier, Gypsy Woman, Crystal Waters. Auf drei, More Than Words, Extreme. You Could Be Mine, Guns N' Roses, die zwei. Und an der Spitze, Everything I Do It For You, Bryan Adams.

im September 91 die 1 in Europa. Bryan Adams, Everything I do it for you. Hier sind die Top 10 von dieser Woche. Auf der 10 von 9, Alex Warren, Fever Dream.

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1: Mit KI-Support. Sonne und Wolken gibt es heute Nachmittag, zwischendurch auch mal längere freundliche Phasen. In der Nordhälfte kann später gelegentlich ein Schauer runterkommen, südlich der Donau bleibt es meist trocken. Dazu werden es maximal 17 bis 23 Grad. Morgen in der Nordhälfte eher grau mit vereinzeltem Regen, sonst nach Nebel oft sonnig, bis 24 Grad.
2: EMR Radiodienst. Den aktuellen Verkehrsservice für deine Region findest du bei diversen Staumelde-Apps, bei Automobilclubs oder auf polizei.de. Wir wünschen dir eine gute Fahrt durchs EMR-Land. Komm gut an. 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
3: Swims die 8, Mr. Know-It-All, rauf von der 10. Hier ist die 7 von 8, Tame Impala, Dracula.

Talk to You, Another on 54 Ultra in dieser Woche auf der Nummer 6 von 4. Hier sind die ersten 5. Nochmal Tampa City auf 5. Hier ist Self-Aware.

Seit Wochen auf der 2, Ügel, Moving to the Sun. Und hier sind nochmal die Top 10 von dieser Woche. 10 von 9, Alex Warren, Fever Dream. 9 von 7, Ariana Grande, Hate That I Made You Love Me. 8 von 10, Teddy Swims, Mr. Know It All, Tame Impaler, Dracula. 7 von 8 und die 6 von 4, Navat, Talk to You. 5 unverändert, Temple City, Self-Aware. 4 von 6, Tame Impaler, Loser und die ersten 3 unverändert. Auf 3, Ügel und Solto mit Jamaican Bam Bam. Auf 2, Ügel mit Moving to the Sun. Und an der Spitze, natürlich zum 11. Mal, Shakira und Burna Boy, Die Die. Das waren die Top 40 für diese Woche. Ich bin Jost Alpe und wünsche euch eine wunderschöne Woche. Bis zum nächsten Mal. Und hier ist die 1 zum 11. Mal. Die, die. Tschüss.

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1: Im Studio Uwe Schimonek, schönen guten Abend. Die Reaktionen auf die von der Bundesregierung angekündigte Spritpreisbremse fallen unterschiedlich aus. Verbraucherschützer und Wirtschaftswissenschaftler kritisieren die Steuersenkung als unsozial und ineffizient. Von der Opposition heißt es, die Milliardenhilfe lande am Ende wieder zu großen Teilen bei den Mineralölkonzernen. Lob kommt dagegen aus der Landwirtschaft und der Logistikbranche. Der Ökonom Jens Südekum berät die Bundesregierung, er sagte im Ersten:
2: Das schafft natürlich nicht das Problem aus der Welt, völlig klar, aber zumindest bietet es kurzfristig eine Lösung und vor allem funktioniert es schnell und es wird auch schnell an den Zapfsäulen ankommen.
1: Teile des hochmodernen US-Tarnkappenjets F-35 sind womöglich China in die Hände gefallen. Das berichtet das Nachrichtenportal Politico. Der US-Kongress untersucht den Fall, mehr von Daniel Bornberg.
3: Der F-35-Jet gilt als das modernste Kampfflugzeug der Welt. Die Technik dahinter ist natürlich streng geheim. Dem Bericht zufolge sollte eine Cockpithaube für eine Reparatur per Schiff von Australien in die USA gebracht werden, landete aber in Hongkong und gilt seitdem als vermisst. Auch Deutschland setzt auf F-35-Jets, um die alten Tornados zu ersetzen. 35 Stück hat die Bundeswehr bestellt. Der erste Jet ist gerade erst an Verteidigungsminister Pistorius übergeben worden.
1: In München hat am Mittag das Oktoberfest begonnen mit dem traditionellen Fassanstich. Zum größten Volksfest der Welt werden in den nächsten gut 2 Wochen wieder Millionen Besucher aus aller Welt erwartet. Für die Sicherheit sind hunderte Polizisten im Einsatz. In der Bundesliga hat der HSV den ersten Sieg der Saison eingefahren. Im Volksparkstadion haben die Hamburger mit 2:1 gegen Köln gewonnen. Mönchengladbach bleibt dagegen weiter ohne jeden Punkt, 3:4 der Endstand gegen Mainz. Die weiteren Ergebnisse: Bremen-Augsburg 3:2, Frankfurt-Freiburg 2:2.
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4: mit KI-Support. Sonne und Wolken gibt es heute Nachmittag, zwischendurch auch mal längere freundliche Phasen. In der Nordhälfte kann später gelegentlich ein Schauer runterkommen, südlich der Donau bleibt es meist trocken. Dazu werden es maximal 17 bis 23 Grad. Morgen in der Nordhälfte eher grau mit vereinzeltem Regen, sonst nach Nebel oft sonnig, bis 24 Grad.
0: EMR Radiodienst. Den aktuellen Verkehrsservice für deine Region findest du bei diversen Staumelde-Apps, bei Automobilclubs oder auf polizei.de. Wir wünschen dir eine gute Fahrt durchs EMR-Land. Komm gut an. 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
1: Im Studio Uwe Schimonek, schönen guten Abend. Der Tankrabatt ab Oktober hat unterschiedliche Reaktionen ausgelöst. Spediteure und Bauern etwa begrüßen die Pläne, die Grünen wollen lieber an die Gewinne der Ölkonzerne ran und die sozial gestaffelt an die Menschen auszahlen. Die Mineralölkonzerne halten von all dem nichts. Sprecher Alexander von Gersdorf sagte im Ersten:
2: Wir haben eine internationale Knappheit am Markt, deswegen sind die Preise hoch. Wenn die Preise jetzt willkürlich für Benzin und Diesel niedriger gesetzt werden vom Staat, dann verdienen die Raffinerien unter Umständen nicht mehr das Geld, um genug Rohöl einkaufen zu können und nachzuproduzieren.
1: In Frankfurt haben tausende Menschen mit einer Trauerwache an die Opfer von Gewalt erinnert. Mit dabei waren die Angehörigen der Opfer des Angriffs in einem Regionalzug in Brokstedt in Schleswig-Holstein oder des zweijährigen Jungen, der bei einem Messerangriff auf eine Kindergartengruppe in Aschaffenburg getötet wurde. In München hat das diesjährige Oktoberfest begonnen. Zum ersten Mal wurde die Wiesn vom neuen grünen Oberbürgermeister Krause eröffnet. Das größte Volksfest der Welt ist jedes Jahr aufs Neue eines der Superlative, Dirk Justus.
3: Ja, so ist es. In den kommenden gut zwei Wochen werden wieder gut 6 Millionen Besucher aus aller Welt erwartet. Die Bierpreise sind in diesem Jahr nochmal etwas gestiegen und liegen zwischen 15 und 16 Euro pro Maß. Letztes Jahr gingen 6,5 Millionen über den Tresen. Dazu kommen Unmengen an Essen, etwa 130 Ochsen oder auch über 70.000 Schweinshaxen.
1: Studenten in Deutschland müssen im Schnitt 510 Euro pro Monat für ein WG-Zimmer hinblättern. Am teuersten ist es in München, auch in Berlin, Hamburg und Köln liegen die Mieten deutlich über dem Durchschnitt. Günstige WG-Zimmer gibt es etwa in Trier, Jena, Magdeburg, Halle und Chemnitz. In der Bundesliga bleibt Borussia Dortmund makellos. Der BVB hat sich im vierten Spiel den vierten Sieg gesichert. 1:0 der Endstand in Stuttgart. Damit sind die Dortmunder neuer Tabellenführer. Die weiteren Ergebnisse: Frankfurt-Freiburg 2:2, Bremen-Augsburg 3:2, Gladbach-Mainz 3:4, HSV Köln 2:1.
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4: Mit KI-Support. Sonne und Wolken gibt es heute Nachmittag, zwischendurch auch mal längere freundliche Phasen. In der Nordhälfte kann später gelegentlich ein Schauer runterkommen, südlich der Donau bleibt es meist trocken. Dazu werden es maximal 17 bis 23 Grad. Morgen in der Nordhälfte eher grau mit vereinzeltem Regen, sonst nach Nebel oft sonnig, bis 24 Grad.
0: EMR Radiodienst. Den aktuellen Verkehrsservice für deine Region findest du bei diversen Staumelde-Apps, bei Automobilclubs oder auf polizei.de. Wir wünschen dir eine gute Fahrt durchs EMR-Land. Komm gut an.
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1: Im Studio Colin Mock, schönen guten Abend. Die Reaktionen auf die von der Bundesregierung angekündigten Maßnahmen gegen die hohen Spritpreise fallen unterschiedlich aus. Verbraucherschützer und Wirtschaftswissenschaftler kritisieren die Steuersenkung als unsozial und ineffizient. Von der Opposition heißt es, die Milliardenhilfe lande am Ende wieder zu großen Teilen bei den Mineralölkonzernen. Lob kommt dagegen aus der Landwirtschaft und der Logistikbranche. Der Ökonom Jens Südekum berät die Bundesregierung. Er sagte im Ersten:
2: Das schafft natürlich nicht das Problem aus der Welt, völlig klar, aber zumindest bietet es kurzfristig eine Lösung. Und vor allem funktioniert es schnell und es wird auch schnell an den Zapfsäulen ankommen.
1: In München hat am Mittag das Oktoberfest begonnen. Zum größten Volksfest der Welt werden in den nächsten gut zwei Wochen wieder Millionen Besucher aus aller Welt erwartet. Für die Sicherheit sind hunderte Polizisten im Einsatz. Nach dem Vorfall am Leipziger Flughafen sind dabei auch Drohnen im Fokus. Dazu sagt Münchens Vizepolizeipräsident Christian Huber:
3: Insbesondere mit Leipzig und den Vorfällen der letzten Vergangenheit ist uns das auch bewusst, dass das Thema Drohnen natürlich auch heuer für die Wiesn entsprechend interessant ist. Wir werden für die gesamte Dauer der Wiesn entsprechende Maßnahmen treffen, zum einen der Drohnendetektionen, der Drohnenabwehr, damit wir diese Geschichten auch rechtzeitig erkennen und dagegen vorgehen können.
1: Teile des hochmodernen US-Tarnkappenjets F-35 sind womöglich China in die Hände gefallen. Das berichtet das Nachrichtenportal Politico. Demnach sollte eine Cockpithaube für eine Reparatur per Schiff von Australien in die USA gebracht werden, landete aber in Hongkong und gilt seitdem als vermisst. Auch Google meldet einen Sicherheitsvorfall mit seinem KI-Modell. Gemini hat mehrere Websites von Firmen gehackt, das teilte der Tech-Gigant jetzt mit. OpenAI und Anthropic hatten ähnliche Vorfälle gemeldet. Experten vermuten dahinter auch eine PR-Strategie, um potenzielle Investoren zu beeindrucken. In der Fußball-Bundesliga verabschiedet sich Borussia Dortmund mit einer perfekten Punkteausbeute in die Länderspielpause. Der BVB setzte sich mit 1:0 beim VfB Stuttgart durch. Der vierte Sieg im vierten Spiel bedeutet die Tabellenführung. Außerdem spielten HSV Köln 2:1, Gladbach Mainz 3:4, Frankfurt Freiburg 2:2 und Bremen Augsburg 3:2.
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4: Mit KI-Support. Sonne und Wolken gibt es heute Nachmittag, zwischendurch auch mal längere freundliche Phasen. In der Nordhälfte kann später gelegentlich ein Schauer runterkommen, südlich der Donau bleibt es meist trocken. Dazu werden es maximal 17 bis 23 Grad. Morgen in der Nordhälfte eher grau mit vereinzeltem Regen, sonst nach Nebel oft sonnig, bis 24 Grad.
0: EMR Radiodienst. Den aktuellen Verkehrsservice für deine Region findest du bei diversen Staumelde-Apps, bei Automobilclubs oder auf polizei.de. Wir wünschen dir eine gute Fahrt durchs EMR-Land. Komm gut an. 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
1: Im Studio Colin Mock, schönen guten Abend. Ein Tankrabatt als kurzfristige Maßnahme, später dann ein Preisdeckel für Benzin und Diesel. So will die Bundesregierung die hohen Spritpreise bekämpfen und die Bürgerinnen und Bürger entlasten. Fabian Hoffmann, dafür gibt's aber nicht nur Lob.
2: Ja, ein Kritikpunkt ist, dass mal wieder die Gießkanne zum Einsatz kommt. Denn der Tankrabatt von 17 Cent pro Liter bringt ja nicht nur Leuten mit wenig Geld was, sondern auch Gutverdienern, die sich die Tankfüllung auch so ohne größere Probleme leisten können. Ob der Tankrabatt tatsächlich den gewünschten Effekt bringt, ist ohnehin fraglich. Die Milliardenhilfe landet am Ende ohnehin wieder zu großen Teilen bei den Mineralölkonzernen, heißt es aus der Opposition.
1: Teile des hochmodernen US-Tarnkappenjets F-35 sind womöglich China in die Hände gefallen. Das berichtet das Nachrichtenportal Politico. Der US-Kongress untersucht den Fall. Mehr von Daniel Bornberg.
3: Der F-35-Jet gilt als das modernste Kampfflugzeug der Welt. Die Technik dahinter ist natürlich streng geheim. Dem Bericht zufolge sollte eine Cockpithaube für eine Reparatur per Schiff von Australien in die USA gebracht werden, landete aber in Hongkong und gilt seitdem als vermisst. Auch Deutschland setzt auf F-35-Jets, um die alten Tornados zu ersetzen. 35 Stück hat die Bundeswehr bestellt. Der erste Jet ist gerade erst an Verteidigungsminister Pistorius übergeben worden.
1: Das größte Volksfest der Welt läuft. In München ist das Oktoberfest eröffnet worden. Erstmals hat der neue Oberbürgermeister Krause von den Grünen den traditionellen Fassanstich zum Wiesnauftakt übernommen. Das Oktoberfest läuft gut 2 Wochen lang. Wegen des kostspieligen Mautdebakels um Ex-Verkehrsminister Scheuer fordert der Steuerzahlerbund einen neuen Straftatbestand, nämlich Haushaltsuntreue. Präsident Holznagel sagte dem RND, der Gesetzgeber muss klare Regeln für politische Verantwortung schaffen. In der Fußball-Bundesliga hat sich Borussia Dortmund den 4. Sieg im 4. Spiel gesichert. In Stuttgart stand es am Ende 1:0. Damit sind die Dortmunder neuer Tabellenführer. Die weiteren Ergebnisse: Frankfurt-Freiburg 2:2, Bremen-Augsburg 3:2, Gladbach-Mainz 3:4 und HSV-Köln 2:1.
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4: Mit KI-Support. Sonne und Wolken gibt es heute Nachmittag, zwischendurch auch mal längere freundliche Phasen. In der Nordhälfte kann später gelegentlich ein Schauer runterkommen, südlich der Donau bleibt es meist trocken. Dazu werden es maximal 17 bis 23 Grad. Morgen in der Nordhälfte eher grau mit vereinzeltem Regen, sonst nach Nebel oft sonnig, bis 24 Grad.
0: EMR Radiodienst. Den aktuellen Verkehrsservice für deine Region findest du bei diversen Staumelde-Apps, bei Automobilclubs oder auf polizei.de. Wir wünschen dir eine gute Fahrt durchs EMR-Land. Komm gut an.
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1: Im Studio Colin Mock, schönen guten Abend. Die Reaktionen auf die von der Bundesregierung angekündigten Maßnahmen gegen die hohen Spritpreise fallen unterschiedlich aus. Verbraucherschützer und Wirtschaftswissenschaftler kritisieren die Steuersenkung als unsozial und ineffizient. Von der Opposition heißt es, die Milliardenhilfe lande am Ende wieder zu großen Teilen bei den Mineralölkonzernen. Lob kommt dagegen aus der Landwirtschaft und der Logistikbranche. Der Ökonom Jens Südekum berät die Bundesregierung. Er sagte im Ersten:
2: Das schafft natürlich nicht das Problem aus der Welt, völlig klar, aber zumindest bietet es kurzfristig eine Lösung und vor allem funktioniert es schnell und es wird auch schnell an den Zapfsäulen ankommen.
1: Der Steuerzahlerbund fordert einen neuen Straftatbestand, nämlich Haushaltsuntreue. Hintergrund ist das Mautdebakel um Ex-Verkehrsminister Scheuer, das den Bund und damit die Steuerzahler mehr als 240 Millionen Euro gekostet hat. Mehr von Daniel Bornberg.
3: Der Präsident des Bundes der Steuerzahler Holznagel sagte dem Redaktionsnetzwerk Deutschland, bei der Haftung von Bundesministern bestehen Regelungslücken sowohl im Strafrecht als auch im Zivilrecht. Aus seiner Sicht muss man daran. Holznagel betont zwar, Minister brauchen Entscheidungsspielraum. Er sagt aber auch, diese Freiheit darf nicht zum Freibrief werden, der Schadenersatz bei vermeidbar teuren Fehlentscheidungen faktisch ausschließt.
1: Schwere Sicherheitspanne rund um den US-Tarnkappenjet F-35. Womöglich sind Teile davon China in die Hände gefallen, das berichtet das Nachrichtenportal Politico. Demnach ist eine Cockpithaube des Jets auf dem Weg zu einer Reparatur in den USA in Hongkong gelandet. Der US-Kongress untersucht den Fall. In München hat am Mittag das Oktoberfest begonnen mit dem traditionellen Fassanstich. Zum größten Volksfest der Welt werden in den nächsten gut zwei Wochen wieder Millionen Besucher aus aller Welt erwartet. Für die Sicherheit sind hunderte Polizisten im Einsatz. In der Fußball-Bundesliga verabschiedet sich Borussia Dortmund mit einer perfekten Punkteausbeute in die Länderspielpause. Der BVB setzte sich mit 1:0 beim VfB Stuttgart durch. Der vierte Sieg im vierten Spiel bedeutet die Tabellenführung. Außerdem spielten HSV Köln 2:1, Gladbach Mainz 3:4, Frankfurt Freiburg 2:2 und Bremen Augsburg 3:2.
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4: Mit KI-Support. Sonne und Wolken gibt es heute Nachmittag, zwischendurch auch mal längere freundliche Phasen. In der Nordhälfte kann später gelegentlich ein Schauer runterkommen, südlich der Donau bleibt es meist trocken. Dazu werden es maximal 17 bis 23 Grad. Morgen in der Nordhälfte eher grau mit vereinzeltem Regen, sonst nach Nebel oft sonnig, bis 24 Grad.
0: EMR Radiodienst. Den aktuellen Verkehrsservice für deine Region findest du bei diversen Staumelde-Apps, bei Automobilclubs oder auf polizei.de. Wir wünschen dir eine gute Fahrt durchs EMR-Land. Komm gut an.
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1: Ja, der Herbst ist da. Und was gibt es da immer? Was ganz Leckeres in der Küche. Und dann kauft man immer Massen ein und man merkt, dass immer Lebensmittel im Kühlschrank übrig bleiben. Ein halber Brokkoli, etwas Käse, die Mittagsportion vom Vortag. Vieles landet dann irgendwann im Müll, weil man denkt, man kann es nicht mehr essen. Und es ist dann wirklich so, obwohl es noch richtig leckere Gerichte, obwohl es noch dazu beitragen könnte, zu richtig leckeren Gerichten, wie wir uns mit der Planung einfacher tun in Sachen Lebensmittel. Das weiß jetzt mein Kollege Jonas Wohlbert.
2: Manchmal ist der Appetit beim Einkaufen einfach zu groß oder einzelne Zutaten bleiben übrig und wandern im Kühlschrank immer weiter nach hinten. Das passiert uns allen mal, weiß Janina Unger von der Initiative Zu gut für die Tonne.
3: Häufig fehlt dann einfach eine Idee, was daraus noch entstehen kann. Und dabei stecken darin noch richtig gute Lebensmittel und richtig gutes Essen, wenn man eben weiß, wie man es zubereitet und das auch rechtzeitig tut.
2: Kartoffeln vom Vortag zum Beispiel werden schnell zu leckeren Bratkartoffeln. Aus altem Brot können wir arme Ritter machen und wer zu viel Reis gekocht hat, kann daraus gesunden Gemüsereis zaubern. Wichtig sind vor allem die richtigen Ideen.
3: Ja, dafür gibt es die Zu gut für die Tonne App. Dort lässt sich einfach eingeben, was gerade noch im Kühlschrank oder Vorratsschrank liegt und die App schlägt dann passende Rezepte vor, damit möglichst alles verwendet wird. Außerdem gibt sie Tipps zur richtigen Lagerung, Infos zum Mindesthaltbarkeitsdatum und auch praktische Einkaufshelfer.
2: Auch ein Lebensmitteltagebuch können wir in der App anlegen. Hier fällt dann zum Beispiel auf, welche Lebensmittel wir immer wieder kaufen und dann doch nicht verwenden. So landet dann am Ende weniger im Müll und wir sparen Geld.
3: Also die App ist kostenlos und funktioniert ganz ohne Anmeldung. Sie ist für Android und iPhone verfügbar und lässt sich auch direkt im Browser nutzen. Außerdem ist sie barrierearm und kann zum Beispiel mit Screenreadern genutzt werden. Und die App enthält keinerlei Werbung, dafür aber viele nützliche Tipps und Anregungen.
2: Es ist völlig normal, in den Tiefen unseres Kühlschranks den Überblick zu verlieren. Mit der richtigen Organisation muss das aber gar nicht sein.
1: Na, also, jetzt wissen wir es, die App brauchen wir. Es gibt heutzutage für alles eine App und auch die Zu gut für die Tonne App ist wichtig, damit das nächste Essen ganz einfach geplant werden kann. Mehr Infos gibt's auch im Internet unter zugutfuerdietonne.de. Das Ganze zusammengeschrieben. Mehr Musik jetzt hier bei uns auf EMR.
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Den aktuellen Verkehrsservice für deine Region findest du bei diversen Staumelde-Apps, bei Automobilclubs oder auf polizei.de. Wir wünschen dir eine gute Fahrt durchs EMR-Land. Komm gut an. 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
2: Wer mit dem Auto in Urlaub fährt, muss für zuverlässige Pannenhilfe nicht zwingend Mitglied im ADAC sein. Ein aktueller Vergleich des unabhängigen Geldratgebers Finanztipp zeigt, mehrere Automobilclubs und Mobilitätsanbieter bieten vergleichbaren Schutz für die meisten Urlaubsreisen häufig günstiger an. Wer etwa statt eines weltweiten einen europaweiten Tarif wählt, kann bis zu 57 Euro pro Jahr sparen. Für Einzelpersonen empfiehlt Finanztipp den Tarif Mobil Premium von Mobil in Deutschland e.V. für 68 Euro im Jahr. Für Paare und Familien ist ACE Classic mit 82 Euro die günstigste Empfehlung, weil Partner und Kinder ohne Aufpreis mitversichert sind. Ebenfalls empfehlenswert ist der Mobilschutz Euro der BAVC Bruderhilfe. Der Tarif kostet nur wenig mehr, bietet aber zusätzliche Leistungen, etwa einen Mietwagen bereits ab der eigenen Haustür statt erst ab 50 Kilometern Entfernung. Der Vergleich zeigt außerdem, ein höherer Beitrag bedeutet nicht automatisch bessere Leistungen. So begrenzt der ADAC die Erstattung für Abschleppkosten auf 300 Euro, wenn ein Partnerunternehmen eingesetzt wird. Die von Finanztipp empfohlenen Tarife übernehmen organisierte Pannenhilfe und Abschleppen dagegen unbegrenzt. Je nach Leistung kostet eine ADAC-Mitgliedschaft jährlich bis zu 139 Euro pro Person. Ab 2027 steigen die Preise auf bis zu 174 Euro. Ein Tarifcheck lohnt sich gerade jetzt. Die Beitragserhöhung ist ein guter Anlass, den eigenen Pannenschutz zu vergleichen. Oft gibt es günstigere Alternativen mit vergleichbaren Leistungen, sagt man bei Finanztipp. Den passenden Tarif finden Verbraucherinnen und Verbraucher schnell und einfach in einer übersichtlichen Vergleichstabelle. Die Finanztipp-Redaktion hat 16 Tarife von 8 Automobilclubs und Mobilitätsanbietern anhand einheitlicher Mindestkriterien untersucht. 12 Tarife erfüllen alle Mindestanforderungen. Voraussetzung für eine Empfehlung waren unter anderem eine unbegrenzte Kostenübernahme für organisierte Pannenhilfe und Abschleppen sowie ausreichend hohe Leistungen für Hotelübernachtungen, Mietwagen und Taxifahrten nach einem Fahrzeugausfall. Den Pannenschutz sollte man rechtzeitig abschließen. Autofahrer sollten sich nicht darauf verlassen, bei einer Panne direkt vor Ort Mitglied in einem Automobilclub zu werden.
1: Das waren Tipps und Neuigkeiten aus der Wirtschaft.
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1: Im Studio Colin Mock. Wird der Wahlsonntag heute zum Schicksalssonntag für Kanzler Merz? Berlin und Mecklenburg-Vorpommern wählen heute ihre Landesparlamente. Gut möglich, dass heute Abend die Kanzlerdebatte so richtig entflammt. Anne Brauer.
2: Ja, auch wenn zum Beispiel die CDU-Ministerpräsidenten in den letzten Tagen versucht haben, die Personaldiskussion wegzumoderieren. Aber die Aussichten für Merz' CDU sind alles andere als rosig. In Berlin lieferte sie sich in den Umfragen zwar ein Kopf-an-Kopf-Rennen mit der Linken um die Spitzenposition, muss aber mit deutlichen Verlusten rechnen. In Mecklenburg-Vorpommern lag die CDU nur noch knapp über der 5%-Hürde. Und in beiden Ländern dürfte die AfD kräftig zulegen. Also, der nächste Denkzettel droht für die Bundesregierung und allen voran für Friedrich Merz.
1: Die Reaktionen auf die von der Bundesregierung angekündigten Maßnahmen gegen die hohen Spritpreise fallen unterschiedlich aus. Verbraucherschützer und Wirtschaftswissenschaftler kritisieren die Steuersenkung als unsozial und ineffizient. Von der Opposition heißt es, die Milliardenhilfe lande am Ende wieder zu großen Teilen bei den Mineralölkonzernen. Lob kommt dagegen aus der Landwirtschaft und der Logistikbranche. Der Ökonom Jens Südekum berät die Bundesregierung. Er sagte im Ersten:
3: Das schafft natürlich nicht das Problem aus der Welt, völlig klar, aber zumindest bietet es kurzfristig eine Lösung und vor allem funktioniert es schnell und es wird auch schnell an den Zapfsäulen ankommen.
1: Teile des hochmodernen US-Tarnkappenjets F-35 sind womöglich China in die Hände gefallen. Das berichtet das Nachrichtenportal Politico. Demnach sollte eine Cockpithaube für eine Reparatur per Schiff von Australien in die USA gebracht werden, landete aber in Hongkong und gilt seitdem als vermisst. In der Fußball-Bundesliga hat sich Borussia Dortmund den 4. Sieg im 4. Spiel gesichert. In Stuttgart stand es am Ende 1:0. Damit sind die Dortmunder neuer Tabellenführer. Die weiteren Ergebnisse: Frankfurt-Freiburg 2:2, Bremen-Augsburg 3:2, Gladbach-Mainz 3:4 und HSV-Köln 2:1.
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4: Mit KI-Support. Sonne und Wolken gibt es heute Nachmittag, zwischendurch auch mal längere freundliche Phasen. In der Nordhälfte kann später gelegentlich ein Schauer runterkommen, südlich der Donau bleibt es meist trocken. Dazu werden es maximal 17 bis 23 Grad. Morgen in der Nordhälfte eher grau mit vereinzeltem Regen, sonst nach Nebel oft sonnig, bis 24 Grad.
0: EMR Radiodienst. Den aktuellen Verkehrsservice für deine Region findest du bei diversen Staumelde-Apps, bei Automobilclubs oder auf polizei.de. Wir wünschen dir eine gute Fahrt durchs EMR-Land. Komm gut an. 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

0: 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Schön, dass du zuhörst. Sicher kennt das der eine oder andere. Man ist beim Arzt, man unterhält sich mit ihm, dann kommt man heim und zu Hause fragt Vater, Mutter, Kind, der Lebenspartner, was hat er denn eigentlich gesagt? Und dann stehst du da und weißt eigentlich nicht, was du antworten sollst. So ein Arztgespräch ist oft schnell vorbei. Und obwohl es dabei meistens um Entscheidungen geht, die für die eigene Gesundheit ziemlich wichtig sind, trotzdem funktioniert teilweise die Verständigung zwischen Patient und den behandelnden Ärzten und Ärztinnen nicht immer. Dabei gibt's jetzt was Neues, und zwar wir befassen uns mit einer aktuellen Umfrage des digitalen Gesundheitsbegleiters DocoTlip. Mike Wirth weiß die Einzelheiten, was man da machen kann.
1: Offene Fragen nach einem Ärztegespräch können zu Unsicherheit in der Therapie führen. Das erhöht das Fehlerrisiko und gefährdet die Patientensicherheit. Oft sind die Patientinnen und Patienten in die medizinischen Entscheidungen auch nicht wirklich eingebunden, sagt Professor Dr. Friedemann Geiger, Experte für Arzt-Patienten-Kommunikation.
2: Wir haben jetzt von DocoTlip eine Umfrage vorliegen. 66% würden sich gerne aktiv an ihren Therapieentscheidungen beteiligen. 29% haben am Ende des Gesprächs immer noch offene Fragen. Und 22% haben tatsächlich ernsthafte Zweifel.
1: Es ist wichtig, dass Ärzte die Perspektive der Patienten verstehen. Die Frage, was ist Ihnen wichtig, kann entscheidende Hinweise zu den Lebensumständen und damit zur Therapie geben. Und laut Gesetz haben wir auch das Recht, alle Fragen beantwortet zu bekommen.
2: Was sind meine Therapiemöglichkeiten? Was sind die Vor- und Nachteile jeder dieser Therapiemöglichkeiten? Wie wahrscheinlich ist es, dass diese Vor- und Nachteile bei mir persönlich auftreten? Wenn ich diese drei Fragen stelle, dann wird meine Sichtweise automatisch stärker gehört und dann erzeuge ich gemeinsame Entscheidungsfindung oder auch Shared Decision Making.
1: Die Umfrage zeigt außerdem, die Mehrheit der Patienten recherchiert vorher im Internet nach Behandlungsmöglichkeiten. Und plötzlich sagt der Arzt etwas völlig anderes.
2: Das muss gar nicht heißen, dass das eine falsch ist und das andere richtig, sondern es kann sich auch auf unterschiedliche Voraussetzungen oder Kontextumgebungen beziehen. Aber dann gehe ich mit diesem Widerspruch im Kopf aus dem Gespräch raus und das ist die Quelle von Zweifeln und dann von geringerer Patientensicherheit in der Folge.
0: Also wer Fragen offen anspricht, Informationen gemeinsam einordnet und medizinische Entscheidungen versteht, schafft dann eine wichtige Grundlage für mehr Patientensicherheit. Weitere Infos und Tipps zur Vorbereitung auf den nächsten Arzttermin gibt's unter gemeinsam-besser-entscheiden.de. Mehr Musik jetzt hier bei uns auf EMR.
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1: Mit KI-Support. Sonne und Wolken gibt es heute Nachmittag, zwischendurch auch mal längere freundliche Phasen. In der Nordhälfte kann später gelegentlich ein Schauer runterkommen, südlich der Donau bleibt es meist trocken. Dazu werden es maximal 17 bis 23 Grad. Morgen in der Nordhälfte eher grau mit vereinzeltem Regen, sonst nach Nebel oft sonnig, bis 24 Grad.
2: EMR Radiodienst. Den aktuellen Verkehrsservice für deine Region findest du bei diversen Staumelde-Apps, bei Automobilclubs oder auf polizei.de. Wir wünschen dir eine gute Fahrt durchs EMR-Land. Komm gut an.
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2: Wer hat die Show Wetten, dass erfunden? Die Show Wetten, dass lief knapp 34 Jahre im deutschsprachigen Raum und ist nach einer Idee von Frank Elstner entstanden, der die Show auch selbst von 1981 bis 1987 moderierte. Moderationsnachfolger waren Thomas Gottschalk, Wolfgang Lippert und auch Markus Lanz.
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1: Im Studio Colin Mock. 2 Wochen nach dem Wahlbeben in Sachsen-Anhalt wird heute gleich doppelt gewählt. Die Menschen in Berlin und Mecklenburg-Vorpommern entscheiden über ihre Landesparlamente. Christiane Hampe berichtet.
2: In Sachsen-Anhalt war die AfD ja nur knapp an der absoluten Mehrheit vorbeigeschrammt. Darauf kann sie heute wohl nicht hoffen, schon gar nicht in Berlin. Da lag die AfD in den Umfragen zuletzt auf Platz 3. CDU und Linke liefern sich da ein Kopf-an-Kopf-Rennen. In MV sind AfD und SPD fast gleich auf. In beiden Ländern sieht es aber danach aus, als könnte die AfD ihr Ergebnis der letzten Wahlen in etwa verdoppeln. Für die Bundesregierung, speziell für den Kanzler, droht also der nächste Denkzettel.
1: In München hat am Mittag das Oktoberfest begonnen. Zum größten Volksfest der Welt werden in den nächsten gut 2 Wochen wieder Millionen Besucher aus aller Welt erwartet. Für die Sicherheit sind hunderte Polizisten im Einsatz. Nach dem Vorfall am Leipziger Flughafen sind dabei auch Drohnen im Fokus. Dazu sagt Münchens Vizepolizeipräsident Christian Huber.
3: Insbesondere mit Leipzig und den Vorfällen der letzten Vergangenheit ist uns das auch bewusst, dass das Thema Drohnen natürlich auch heuer für die Wiesn entsprechend interessant ist. Wir werden für die gesamte Dauer der Wiesn entsprechende Maßnahmen treffen. Zum einen der Drohnendetektion und der Drohnenabwehr, damit wir diese Geschichten auch rechtzeitig erkennen und dagegen vorgehen können.
1: Ein Tankrabatt als kurzfristige Maßnahme, später ein Spritpreisdeckel. Das hat die Bundesregierung kurz vor den Wahlen in Berlin und Mecklenburg-Vorpommern angekündigt und damit auf die Rekorde an den Tankstellen reagiert. Kritiker sagen, es kommt mal wieder die Gießkanne zum Einsatz. US-Präsident Trump ist einmal mehr das Ziel von Kritik. Es geht um sein Hausverbot für den Nachrichtensender CNN und 2 weitere Medien. Der Verband der Korrespondenten im Weißen Haus fordert die sofortige Aufhebung. Der Schritt verstoße gegen die US-Verfassung. In der Fußball-Bundesliga verabschiedet sich Borussia Dortmund mit einer perfekten Punkteausbeute in die Länderspielpause. Der BVB setzte sich mit 1:0 beim VfB Stuttgart durch. Der 4. Sieg im 4. Spiel bedeutet die Tabellenführung. Außerdem spielten HSV Köln 2:1, Gladbach Mainz 3:4, Frankfurt Freiburg 2:2 und Bremen Augsburg 3:2.
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4: 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Sonne und Wolken gibt es heute Nachmittag, zwischendurch auch mal längere freundliche Phasen. In der Nordhälfte kann später gelegentlich ein Schauer runterkommen, südlich der Donau bleibt es meist trocken. Dazu werden es maximal 17 bis 23 Grad. Morgen in der Nordhälfte eher grau mit vereinzeltem Regen, sonst nach Nebel oft sonnig, bis 24 Grad.
0: EMR Radiodienst. Den aktuellen Verkehrsservice für deine Region findest du bei diversen Staumelde-Apps, bei Automobilclubs oder auf polizei.de. Wir wünschen dir eine gute Fahrt durchs EMR-Land. Komm gut an! 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